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7: Ich bin Hendrik Daum. Mindestens 72 Tote, harte gegenseitige Vorwürfe und verstärkte Grenzkontrollen. Während sich die Lage in Ceuta beruhigt, eskaliert der Streit innerhalb der EU. Heute schalten sich die EU-Innenminister in einer Videokonferenz zusammen, um über die aktuellen Entwicklungen zu sprechen. Mehr von Dieter Ebeling.
8: Die spanische Regierung fühlt sich zu Unrecht an den Pranger gestellt. 22 EU-Regierungen, die einen offenen Kritikbrief an den spanischen Regierungschef Sanchez schickten, fühlen sich von diesem im Stich gelassen. Bei der EU, in diesem Fall den Innenministern, hängt immer alles mit allem zusammen. Sanchez hat in Sachen Migration, Verteidigung und Ukraine-Hilfe schon viele Hauptstädte verärgert.
7: Der neue Unionsfraktionschef Thorsten Frey hält es für falsch, sich schon jetzt darauf festzulegen, dass der nächste Bundespräsident zwingend eine Frau sein muss. Eine Frau in diesem Amt sei zwar wünschenswert, aber nicht unumstößlich. Entscheidend sei eine überzeugende Persönlichkeit, die die Gesellschaft zusammenhalte, so Frei. Zuletzt hatten sich auch mehrere SPD-Politiker für die bayerische Landtagspräsidentin Ilse Aigner von der CSU als Bundespräsidentin ausgesprochen. FIFA-Boss Infantino muss jetzt wohl um sein Amt fürchten. Nach den gescheiterten Investorenplänen sprach DFB-Sportdirektor Rettig von einem irreparablen Vertrauensverlust. Man sehe, dass Herr Infantino sich mittlerweile mit Menschen umgeben habe, die von außerhalb des Fußballs kommen, sagte er. Als erste nationale Fußballverbände haben England und Wales ihre Unterstützung für eine Wiederwahl Infantinos zurückgezogen.
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1: Klar sind Five Finger Death Punch alles in allem eine streitbare Band, aber bei der Musik der Jungs aus Las Vegas gibt es nichts zu diskutieren, Freunde. Auch auf dem mittlerweile 10. Studioalbum Legacy zeigen uns Sultan Bathory und seine Gang, wo der Hammer im Modern Metal hängt. Fette Riffs, eine noch fettere Produktion und tatsächlich auch ein seit jeher gutes Händchen für Melodien machen auch Legacy zum Pflichtkauf.

Five-Finger Death Punch wurde geiles Songwriting anscheinend in die Wiege gelegt. Und irgendwie hat man das Gefühl, dass es so ewig weitergehen wird. Wir hätten auf alle Fälle nichts dagegen. Kuriosität am Rande übrigens, das Album wird zunächst nur digital veröffentlicht, um den Fans die neuen Songs rechtzeitig zur Sommertour zugänglich zu machen. Vinyl und CDs gibt's dann erst am 18. September. Legacy von Five Finger Death Punch ist unser Album der Woche auf Rockantenne Hamburg und da hören wir jetzt dran.

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4: Ich bin Stefan Mack. Der tödliche Anschlag beim Berliner CSD wirft immer noch Fragen auf, unter anderem zum genauen Ablauf. Der Innenausschuss des Bundestags berät heute über den islamistisch motivierten Terroranschlag. Bundesinnenminister Dobrindt soll über den Stand der Ermittlungen informieren. Claudia Wächter berichtet.
5: Was ist da schiefgelaufen, fragt sich nicht nur die queere Community. Die Behörden hatten schließlich den mutmaßlichen Täter auf dem Schirm. Er wurde auch überwacht, war aber auf freiem Fuß, weil ein Urteil noch nicht rechtskräftig war. Bei der Terrorfahrt mit einem Auto war eine Frau gestorben. Viele Menschen wurden verletzt. Der Attentäter selbst konnte zunächst fliehen, wurde dann aber später von Polizisten erschossen.
4: Die Bundesregierung denkt über einen neuen Zivildienst nach, für den Fall, dass in Deutschland wieder eine Wehrpflicht kommt. Das Familienministerium hat große Wohlfahrtsverbände gefragt, ob sie dafür Plätze anbieten könnten. Und fast alle haben signalisiert, dass sie grundsätzlich bereit wären. Hintergrund ist der neue Wehrdienst mit verpflichtender Musterung und die Möglichkeit einer Wehrpflicht, sollte die Truppe nicht genug Freiwillige finden. Der ukrainische Präsident Zelensky will Russland bis Herbst so stark unter Druck setzen, dass es einem Ende des Krieges zustimmt. Mit Drohnenangriffen, Sanktionen und diplomatischem Druck. Das sagte er vor Botschaften in Kiew. Gleichzeitig stellt er sich auf einen weiteren Kriegswinter ein und fordert von allen ukrainischen Botschaftern, technische Hilfe und Waffen bei Partnerstaaten zu organisieren. Wegen der Migrationskrise in der spanischen Exklave Ceuta beraten die EU-Innenminister heute über die Konsequenzen. Bei einer Videokonferenz soll es darum gehen, wie die EU ihre Außengrenzen besser schützen kann. Auch Bundesinnenminister Dobrindt nimmt an der Schalte teil. Die spanische Regierung hat unterdessen Vorwürfe zurückgewiesen. Sie habe Warnungen des Geheimdienstes vor einer Massenankunft von Flüchtlingen ignoriert.
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0: Ach, das gibt's ja gar nicht, Freunde. 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
6: Ich bin Katrin Steinberger. Es ist 5 Uhr. Guten Morgen. In Hamburg ist ein echtes Luxusschiff zu Gast. Die Scenic Eclipse 2 hat erstmals den Hafen der Hansestadt angelaufen und liegt am Kreuzfahrtterminal in der Hafen City. Das 2023 fertiggestellte Expeditionskreuzfahrtschiff ist rund 170 Meter lang, bietet Platz für bis zu 228 Gäste und fährt mit Hubschrauberlandeplatz, Yachtclub, großem Spa-Bereich und Butler-Service in den Suiten auf. Die Scenic Eclipse 2 ist auf einer 13-tägigen Reise von London nach Stockholm und soll Hamburg heute Abend wieder verlassen. In Deutschland könnte es wieder einen Zivildienst geben, wenn die Wehrpflicht zurückkommt. Laut Bild hat das Bundesfamilienministerium bei großen Wohlfahrtsverbänden abgefragt, ob sie dafür Plätze anbieten würden. Die meisten zeigten sich offen dafür. Die Pläne sollen nach der Sommerpause offiziell vorgestellt werden. Das Bundeskartellamt soll die aktuellen Spritpreise überprüfen, das fordert der ADAC. Hintergrund ist, dass die Rohölpreise in den letzten Tagen gesunken sind, die Preise für Benzin und Diesel aber teilweise nach oben gehen. Das müsse vom Bundeskartellamt untersucht werden, so der ADAC.
7: Ja, wir sind dran, wir untersuchen das, aber es kann noch ein, zwei Jahre dauern. Entschuldigung, das Rockantenne Hamburg-Wetter, 5.04 Uhr, guten Morgen, Lilly.
8: Da sind wir ja wieder. Was denn gerade? Ja, moin, wir zwei wieder vereint, ein Träumchen. Und direkt mit einem Knall wurde ich geweckt heute Morgen, viele von euch wahrscheinlich auch. Da ist ein ordentliches Gewitter einmal über Hamburg gezogen. Jetzt gerade hängt es bei euch über Neumünster, das war laut und dolle. Jetzt gerade regnet es immer noch ein bisschen, das wird es auch die nächsten paar Stunden tun. Es wird danach aber richtig schön, die Sonne kommt später raus. Sonne, Wolken gibt es im Wechsel, ist auch jetzt schon draußen um die 20 Grad, also kalt wird es überhaupt nicht. Am Nachmittag nochmal ein bisschen mehr Regen und der Abend wird dann aber richtig schön bei bis zu 31 Grad.
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7: So, die Straßen sind erstmal soweit frei. Hier ist ein Liegenbleiber zwischen Stillhorn und Harburg auf der A1 Hamburg Richtung Bremen. Das ist natürlich unangenehm bei so einem Gewitterchen, das zum Glück ja aber jetzt vorbei ist. Ne? Wir haben natürlich immer noch die Speed Week, das heißt, es wird weiter fröhlich geblitzt. Sie stehen auf der Simon-von-Utrecht-Straße beidseitig und machen auch Fotos auf der Neuwiedenthaler Straße in Hausbruch, ebenfalls beidseitig bei der Star-Tankstelle. Und wenn ihr noch mehr gesehen habt, dann immer her damit. 0800 168 666. Vielen Dank, gute Fahrt.
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7: Wieder vereint, aber es ist schon 5.06 Uhr, wir sind so spät, die Nachrichten, da machen wir jetzt schnell Musik.
8: Aber ganz
7: hier kommt
8: schnell.
7: Money Man mit Earthband for you, schönen guten Morgen.
8: Guten Morgen.
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0: Alanis Morissette, thank you. Ja, wir möchten auch Danke sagen. Heute ist der 4. August. Ist klar, dass Lilly wieder zurückgekommen ist. Heute ist der Tag des Champagners.
1: Jawohl, ja. Machen wir doch direkt eine Flasche auf.
0: Ja, heute vor 333 Jahren soll der Champagner übrigens erfunden worden sein. Vom Benediktermönch Dom Pérignon.
1: Ach toll.
0: Ja, das ist der Grund übrigens, warum Claudia Obert an Gott glaubt. Und apropos Claudia Obert, hier ist noch ein Song, den sie mögen wird.
1: Ach,
0: JJ Kale und Cocaine, was ist denn los heute Morgen? Das gibt's doch gar nicht.
1: Ja.
0: 16 Minuten nach 5. Rock Antenne Hamburg hier. Mit dem besten Rock. Nonstop. Euch einen schönen, wenn auch erstmal.

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0: Lordi, hier bei Rock Antenne Hamburg. Schönen guten Morgen.
1: Guten Morgen.
0: Es ist ja, wird ja richtig schwitzeheiß die nächsten Tage. Ne? Die Meteorologen sprechen von richtiger Tropenhitze. Und da kommt diese Meldung gerade richtig. Die Dortmunder Stadtwerke, die haben neue Stadtbahnen eingekauft. Und zwar, um Energie zu sparen, komplett ohne Klimaanlagen.
1: Ach, das ist ja toll.
0: Wirklich.
1: Nee, ja, schön, angenehm.
0: Ja, und das klappt super. Wenn du da mit einer Tiefkühlpizza reingehst und die transportierst, dann ist die nach 4 Stationen fertig gebacken.
1: Perfekt.
0: Das ist die berühmte Pizza Quattro Stationi.

0: Hut das, all you Zombies um 5:27 hier bei Rockantan Hamburg, gleich in Metallica. Whiskey in the Jar und dazu
1: Oasis.
0: Some might say, alles gleich um kurz nach halb sechs.
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8: Ich bin Katrin Steinberger, es ist 6:30. Guten Morgen. Bundesverkehrsminister Bilger reagiert auf das Niedrigwasser im Rhein. Er lädt für Donnerstag zu einem Spitzentreffen ein. Der Bundesverband der deutschen Binnenschifffahrt warnt vor einem höheren Aufwand. Denn wegen Trockenheit und Hitze sind viele Schiffe nur noch mit einem Bruchteil ihrer normalen Zuladung unterwegs. Das treibt die Kosten nach oben. In Köln sind am Abend 4 Menschen durch Schüsse zum Teil schwer verletzt worden. Abgegeben wurden die auf offener Straße. Vorausgegangen war, laut Polizei, ein Streit zwischen mehreren Menschen. Die Hintergründe sind noch unklar, die Ermittlungen laufen. Unionsfraktionschef Frei warnt vor einem Scheitern der geplanten Rentenreform und lehnt Änderungen an der abschlagsfreien Rente nach 45 Beitragsjahren ab. Dem Sender Welt sagte er, in der Kommission zur Reform habe geballte Fachexpertise gesessen. Ostdeutsche CDU-Ministerpräsidenten fordern, die sogenannte Rente mit 63 zu behalten, unterstützt von mehreren SPD-Regierungschefs.
0: Unglaublich, die streiten sich sogar, wenn sie Urlaub machen. Sag mal, wie wird das Wetter denn heute?
9: Oh, ganz durchwachsen. Es hat jetzt schon richtig dolle gewittert in Hamburg. Das ist mittlerweile weitergezogen und hängt jetzt so über Lübeck. Wir haben dazu 19 Grad gerade gemessen am Stadtpark in Winterhude. 17 Grad sind es bei euch in Lübeck, 18 Grad in Stade. Es regnet momentan in Niedersachsen noch recht doll. Das zieht auch alles nochmal über Hamburg und Schleswig-Holstein hinweg. Dann eine längere Trockenphase. Die Sonne kommt auch recht bald dann raus. Es wird richtig warm heute, später bis zu 31 Grad. Kann aber am Nachmittag vor allem nochmal neue Schauer und Gewitter geben. Also richtig schön wird es tatsächlich erst so nach dem Feierabend zum Abend hin.
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0: So, auf den Straßen nichts los heute Morgen. Ist klar, es ist Urlaubszeit, da ist sowieso immer relativ ruhig. Aber es ist Speed Week, also fahrt nicht zu schnell. Es wird überall geblitzt. Heute zum Beispiel auf der Sievekingsallee stadtauswärts, kurz vorm Horner Kreisel. Und in St. Georg, Kirchenallee Richtung Außenalster bei der Wandelhalle. Habt ihr noch mehr? 0800 106 8666. Vielen Dank, gute Fahrt.
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0: Metallica, Whiskey in the Jar. Und es ist fast so, wenn ihr euer eigenes Festival bekommt, als wenn ihr auch Metallica auf der Bühne habt. Denn unsere Rockantenne Hamburg Band, die kann eigentlich alles spielen.
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0: Ihr braucht nur noch einen Verein und müsst uns Bescheid sagen. Dann schicken wir die Band, wir schicken Würstchen und wir schicken 666 Liter Freibier. Das ist doch schon mal nicht schlecht.
2: Das ist super.
0: Wir brauchen nur einen Verein. Warst du ein Verein in deinem Leben? Lass mal gucken, wer von uns mehr Vereine hat. Wir machen immer abwechselnd. Fangen wir an mit deinen Vereinen.
2: Ging, glaube ich, los irgendwann mal mit Tennis.
0: Ja, wie hieß der Verein? Das ist ja nicht
2: wichtig.
0: Weiß ich
2: nicht.
0: Das kann ich nicht zählen, wenn du nicht weißt, wie der Verein
2: irgendwas
0: heißt.
2: Irgendwas, Fortbeck, keine
0: Ahnung.
2: Okay,
0: das gibt keinen Punkt. Für mich gibt es den ersten Punkt für den VfL Maschen. So, wie ist dann dein zweiter Verein gewesen?
2: Dann war ich beim Fußball in den Städten.
0: Ja, wie hieß der Verein denn?
2: Digga, ich hab keine Ahnung.
0: Das gibt SC keinen
2: Punkt.
0: SC Nienstedten hieß der. Ach du gut, dafür gibt's einen Punkt. Beim Fußball war ich auch noch beim TV Meckelfeld.
2: Aha.
0: Mein zweiter Punkt. Und dein dritter Verein?
2: Bin raus.
0: Bist du raus?
2: Ja, ich habe keine Vereinssachen
0: gemacht. Ich war noch beim Schützenverein Maschen.
2: Ach du
0: ja,
2: liebes Bissen.
0: War ich auch noch. So, dann bin ich aber auch raus. Also dann steht es 3-1. Und dann würde ich aber auch mal jetzt ein paar Bewerbungen raushauen. Du hast ja nicht so viele Vereine aufzuweisen.
2: Nee,
0: und vielleicht
2: gar nicht.
0: Ich ja das kleine Festival. Oder ihr holt es euch und dann feiern wir ordentlich schön zusammen mit dem ganzen Verein da. Ich finde, das ist eine super Sache. Geht mal ins Netz. Rockantenne.hamburg. Was kann unsere Band noch spielen? Den hier zum Beispiel.
2: Alles können die, alles.
0: Poison. Talk Dirty to Me. Den werden sie sich drauf schaffen extra. 5:44 Rockantenne Hamburg hier mit dem besten Rock Nonstop Abfahrt. Freunde, guten Morgen.

0: ins Austanzen ist das Stichwort. Lilly hat eben erzählt, dass sie im Fußballverein war. Wirklich?
1: Du hast ja, ja nicht
0: keine
1: lange,
0: Ahnung
1: aber.
0: Vom Fußball.
1: Also so, ja und? Ich hab's mal ausprobiert.
0: Wie haben sie dich damals genannt? Eisenfuß?
1: Bestimmt
0: ja?
1: nicht.
0: Dann kannst du ja gleich mal den Ball.
1: Ich habe ziemlich jede Sportart mal ausprobiert. Aber ja,
0: dann kannst du doch gleich mal den Ball losschießen.
1: Ja, da kommt der aber nicht weit, ne?
0: Ja, macht ja nichts. Dann müsst ihr ja aus der Nähe anrufen. Also wir werden gleich den nächsten Ball raushauen für unseren Ballbesitz.
1: Ja.
0: Das ist die Aktion, wo es um die VIP-Jahreskarte quasi geht für unseren FC St. Pauli.
1: Richtig.
0: Wo die ganze Saison gucken könnt. Erstes Heimspiel ist ja schon am Sonntag. Gegen Greuther Fürth am Millerntor. Da seid ihr dann vielleicht schon dabei, wenn ihr den
1: Wahnsinn,
0: Ball fangt.
1: Ne?
0: Am Freitag werden wir dann die große Auslosung machen. Ja. Und Lilly ist das erste Mal mit dabei auf dem Kiez. Wir waren ja schon zweimal.
1: Großartig,
0: und da warst
1: ne?
0: du jedes Mal im Urlaub.
1: Ja.
0: Geil.
1: Diesmal nicht. Diesmal.
0: Du bist quasi der Joker. Und hier ist dein Lied von Wolfmother. Joker and the Thief. Dann bin ich der
1: genau.
0: Dieb, oder was? Um
1: 5:52
0: gleich der nächste Ball. Ihr könnt schon mal euer Telefon suchen. Rockantenne Hamburg hier mit dem besten Rock nonstop.
1: Guten Morgen.

0: I do too. Nirvana waren das. Jetzt gibt es gleich die Nachrichten um 6. Haben wir schon 6. Aber vorher erzählen wir euch noch, was es danach gibt, nämlich Evanescence.
1: Und Billy Idol.
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1: Ich bin Katrin Steinberger. Es ist 6 Uhr. Guten Morgen. Im Billstedt Shopping Center in Hamburg ist eine Auseinandersetzung zwischen mehreren Jugendlichen eskaliert. Auch Pfefferspray kam zum Einsatz. Ein Sicherheitsmitarbeiter wurde verletzt und musste ins Krankenhaus. Mindestens 2 Jugendliche wurden festgenommen. Rettungskräfte versorgten rund 10 Menschen. Die Feuerwehr belüftete den betroffenen Bereich eines Bekleidungsgeschäfts. Teile des Einkaufszentrums wurden vorübergehend geräumt. Die Bundesregierung bereitet offenbar einen neuen Zivildienst vor, für den Fall, dass die Wehrpflicht zurückkommt. Das Bildungs- und Familienministerium hat dazu 23 große Verbände und Organisationen befragt, berichtet die Bild. Die meisten seien offen dafür. Anlass ist der neue Wehrdienst mit Pflichtmusterung und der Möglichkeit, eine Wehrpflicht einzuführen, wenn die Bundeswehr zu wenige Freiwillige findet. Wer schon vor der 9. Klasse auf TikTok oder Instagram unterwegs ist, hat später oft schlechtere Noten. Das legt eine neue Studie aus Italien nahe. Forschende der Uni Mailand haben dazu über 5000 Schülerinnen und Schüler befragt, wann sie ihr erstes Social-Media-Konto angelegt haben. Das haben sie dann mit den Ergebnissen in Tests verglichen. Jugendliche mit frühen Social-Media-Accounts schnitten dabei schlechter ab.
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0: So, gucken wir mal um 6:01, was Lilly ausgegraben hat.
3: Einiges.
0: Neue Musik?
3: Ja, von, Achtung, Elton John.
0: Warte, ich dachte,
3: ja.
0: Der ist in Rente.
3: Nein, ein neues Album steht in den Startlöchern. Anfang 2027 könnte es soweit sein.
0: Ach,
3: hat Bernie Taupin erzählt. Wer ist Bernie Taupin, fragt ihr euch. Ja, seit den 60er Jahren ist er der Hauptsongwriter an der Seite von Elton John. Also ihm haben wir ganz, ganz viele Songs mit zu verdanken. Wann genau der legendäre Brite sein neuestes Werk veröffentlichen will, das weiß man jetzt noch nicht so genau. 2025 hatte Elton John zuletzt eine Studioplatte auf den Markt gebracht.
0: Ich würde auch gerne Bernie heißen. Bernie Burnson.
3: Bernie ist ein guter Name.
0: Bernie Burnson. Ich würde mich selber anmoderieren. Bernie Burnson jetzt mit dem Wetter, aber ich mach's ja nicht, weil du bist ja der Fischwetter zuständig.
3: Genau. Es ist immer noch nass in Hamburg. 19 Grad aktuell gemessen in der Innenstadt, hier in der Spitaler Straße, und eine ganze Menge Regen noch. Das Gewitter, das vor 2 Stunden ungefähr losgekracht hat, ist über Lübeck hinweggezogen. Davon haben wir jetzt alle nicht mehr viel. Der Regen hört auch bald auf und dann wird es heute stellenweise richtig schön. Wir bekommen später bis zu 31 Grad, allerdings erst am Abend. Bis dahin kann es immer noch mal regnen oder Gewitter geben, aber der Feierabend, da wird es richtig schön, heiß, sonnig. Der nächste Regen dann erst wieder in der Nacht.
0: Der Regen ist Bernie Burnson egal, er ist zu schnell.
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0: Aber nicht allzu schnell, denn auch Bernie Burnson kann geblitzt werden. Und heute ist ja immer noch Speed Week. Ne? Die ganze Woche wird geblitzt wie sonst was. Blitzer stehen aktuell auf dem Katharinenkirchhof, beidseitig bei der St. Katharinenkirche in Altstadt ist das. Und sie stehen an Neuwiedenthaler Straße in Hausbruch, beidseitig bei der Star-Tankstelle. Mhm. Habt ihr noch mehr gesehen? Dann ruft an und gebt es durch. Bernie Burnson leitet es weiter. 603 haben wir sonst. Unsere Nummer ist 0800 1068 666.
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0: Ja, kurzer Testschuss.
3: Eieieiei.
0: Ja, läuft gut heute Morgen. Den nächsten Ball werden wir gleich raushauen für den Ballbesitz, für die VIP-Jahreskarte für unseren FC St. Pauli. Vorher, wie wir es euch eben versprochen haben, Evanescence und Going Under. Schönen guten Morgen.
3: Guten Morgen.
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0: Billy Idol hier bei Rockantenne Hamburg. Und merkt euch schon mal Freitag vor, ab 16 ja. Uhr. Wenn ihr da keine Zeit habt, dann ist schlecht.
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0: Dann am Freitag um 16 Uhr treffen wir uns auf dem Spielbudenplatz. Alle, genau. Die einen Ball gefangen haben. Mhm. Und dann werden wir einen Ball nach dem anderen eliminieren, bis nur noch einer übrig bleibt. Und dann hat dieser eine letzte Ball 2 Tickets für das ganze Jahr für unseren FC St.
2: Pauli. Das ist schon krass, ne?
0: VIP am Millerntor. Und das erste Spiel dann schon am Sonntag gegen Kräuter.
2: Genau, könnt ihr direkt einlösen.
0: Also es wird ein Wochenende auf dem Kiez dann für
2: absolut,
0: euch werden.
2: Absolut, ja.
0: Cool, ne? Wir brauchen nur einen Ball. Willst du heute mal schießen?
2: Ich würde mal schießen, ja.
0: Eisenfuß
2: gut
0: Robert.
2: Im Saft. Ja,
0: Achtung.
2: Ja.
0: Ihr und? Wisst ja, Engländer sind sehr erfolgreich gewesen bei der WM. Achtung, fertig. Da ist das Ding
2: jawohl,
0: unterwegs.
2: Ja.
0: Den müsst ihr euch holen. Das könnt ihr jetzt ganz schnell machen. Und zwar auf der 0800
2: 1068
0: 666.
2: So sieht's
0: aus.
2: Nummer.
0: Wir hören uns sofort nach Ozzy Osbourne. Hier kommt Perry Mason. 6:12 Uhr haben wir es. Schönen guten Morgen.
2: Guten Morgen.

0: Und das werden wir auch immer spielen, wenn wir den Ball rausziehen.
1: Genau.
0: Aus der Lostrommel. Das ist so wie der letzte Moment, bevor alles vorbei ist. Ozzy Osbourne und Perry Mason. Und jetzt wollen wir den Ball raushauen.
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0: Ja, und die möchte gerne Conny für sich in Anspruch nehmen. Guten Morgen, Conny.
3: Guten Morgen, Schmidt. Guten Morgen, Lili. Guten
0: Morgen. Erstmal das Wichtigste. Ich schieße den Ball los. Mach dich bereit, das Ding zu fangen. Achtung, fertig. Unterwegs. Hast du ihn?
3: Yo, ich habe ihn.
0: Alles klar, sehr gut. Warum überhaupt FC St. Pauli, Conny?
3: Ja, weil die Stimmung in St. Pauli einfach geil ist.
0: Ja.
3: Was soll man da groß sagen?
0: Braucht man nicht.
3: Eigentlich nicht.
0: Spricht für sich. Hast du richtig gesagt, genau. Wir sehen uns am Freitag auf dem Kiez und vielleicht wirst du dann eine Saison lang mit VIP-Dauerkarte ausgerüstet sein. Wer weiß das schon. Wir drücken dir die Daumen auf jeden Fall.
3: Das wäre super geil. Ich danke euch.
0: Hättest du dir verdient. Du bist, glaube ich, der fleißigste Blitzermelder hier bei uns.
1: Definitiv.
0: Ne? Immer unterwegs. Also, dafür vielen Dank und dann bis Freitag, Conny.
3: Bis Freitag.
0: Ich weiß, dass Conny Queen mag und David Bowie und deswegen mache ich jetzt die beiden zusammen an.
1: Das ist aber nett von dir.
0: Und zwar mit Under Pressure. 6:19 Rockantenne Hamburg hier. Schönen guten Morgen.
1: Guten Morgen.

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0: Disturbed. The Sound of Silence. Gleich haben wir Coldplay. Clocks.
1: Und unseren Sommer-Rocksong der Stunde von David Lee Roth. California Girl.
0: Machen wir gleich kurz nach 6:30.
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15: Ich bin Katrin Steinberger. Es ist 6:30. Guten Morgen. Der Pegel des Rheins in NRW sinkt weiter und da stellt die Binnenschifffahrt vor Probleme. Schiffe sind nur noch mit einem Bruchteil ihrer normalen Ladung unterwegs. Am Donnerstag will Bundesverkehrsminister Bilger deshalb mit Experten über Maßnahmen sprechen. Auch die Donau führt Niedrigwasser. In Rumänien wird mit Felstrümmer Wasser aufgestaut, damit ein Atomkraftwerk weiter gekühlt werden kann. Die Innenminister der EU beraten heute Vormittag in einer Dringlichkeitssitzung über die Krise in der spanischen Exklave Ceuta. Dafür werden sie sich in einer Videokonferenz zusammenschalten und über Konsequenzen sprechen. Auch Bundesinnenminister Dobrindt ist dabei. Er hat schon angekündigt, dass Deutschland die Grenzkontrollen bis auf Weiteres fortsetzen wird. Das Bundeskartellamt soll die aktuellen Spritpreise überprüfen. Das fordert der ADAC jetzt. Hintergrund ist, dass die Rohölpreise in den letzten Tagen gesunken sind, die Preise für Benzin und Diesel aber teilweise nach oben gehen. Das müsse vom Bundeskartellamt untersucht werden, so der ADAC.
0: Ja, das untersuchen wir mal. In 2-3 Jahren haben wir dann ein Ergebnis. Jetzt 6:31 wollen wir uns erstmal ums Wetter kümmern. Es hat ja heute Morgen ordentlich gerumst. Wie sieht es den Rest des Tages aus?
1: Ja, rumst auch immer noch mal wieder. Es wird aber stellenweise auch sehr schön und vor allem sehr heiß. Also aktuell haben wir 19 Grad gemessen hier bei uns in Hamburg an der neuen Sternbrücke. Es sind 18 Grad bei euch in Itzehoe, 19 Grad in Lüneburg. Überall momentan Regen. Das regnet sich aber bald aus. Das Ganze zieht ab in Richtung Ostsee. Dann eine relativ lange Trockenphase bis zum frühen Nachmittag, wo auch die Sonne rauskommt. Später noch mal ein bisschen Regen und zum Feierabend ist es dann aber wieder trocken. 31 Grad heute maximal, also wirklich warm, schöner Abend, zwischendurch alles möglich und der nächste Regen dann auch wieder in der Nacht. Das war's dann aber auch für die Woche. Also der Rest der Woche ist trocken und warm.
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0: Nichts los, wir haben trotzdem Speed Week. Fahrt nicht zu schnell, es wird viel geblitzt. Zum Beispiel Neuwiedenthaler Straße beidseitig bei der Star. Das ist ein Hausbruch in Hamm, Sieve-Kingsallee stadtauswärts, kurz vorm Horner Kreisel. Und dann nehmen wir noch St. Pauli mit Simon von Utrecht Straße beidseitig beim Jobcenter. Habt ihr noch mehr? 0800 10686.
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0: Guten Morgen.
1: Moin.

0: Ian Lloyd und Love Stealer. Was würdest du sagen, wenn ich dir sage, dass uns schon hunderte Leute in Bayern gehört haben, ohne dass sie was davon mitgekriegt haben?
1: Wie das denn?
0: Das geht. Das kann uns keiner erklären.
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0: Kai Seidel, Neurochirurg aus Bayern. Guten Morgen.
3: Guten Morgen.
4: Hallo.
0: Na, erklär mal, was ist dein Job?
4: Ich bin Chefarzt für den Bereich Wirbelsäulenchirurgie und spinale Neurochirurgie hier in Freyung. Also bin zumindest auf dem Papier gelernter Neurochirurg. Wir behandeln hier im Prinzip, sagen wir mal, alles vom Bandscheibenvorfall bis hin zu Wirbelsäulenverkrümmungen. Also alles das operieren wir hier.
0: Ja, und nun hört ihr da Rockantenne Hamburg. Wie läuft das ab bei so einer OP?
4: Ein Tag läuft bei uns in der Regel so ab, wenn ich in der Früh in OP komme, dann wird erstmal geschaut, ob die Bluetooth-Box da ist. Das ist das Erste, was geholt werden muss. Patient wird gelagert, abgewaschen, abgedeckt und dann geht's los. Und wenn du sagst, okay, du hast jetzt den Großteil der Operation geschafft, hast deine Schrauben in die Wirbelsäule reingemacht, hast die Wirbelsäule begradigt, stabilisiert und jetzt schaust du eigentlich nur noch, dass du dann zunähen musst. Und die OP-Pflege ist mittlerweile auch so, dass die halt dann anfangen, wenn, sagen wir mal, Favorites von ihnen kommen, ist dann halt die Box auch mal durchaus 2-3 Tacken lauter gedreht wird.
0: Ja, nicht, dass ihr sie aus Versehen mal mit einnäht. Ne? Was ist denn der Rocksong deines Lebens?
4: Danger Zone von Kenny Loggins ist sicher einer der größten Songs meines Lebens. Wir bewegen uns ja auch, sagen wir mal so, in einer Danger Zone im Millimeterbereich zur Nerven, zum Rückenmark und dann läuft dieser Song. Das gibt einem so einen richtigen Kick.
0: Ja, und mir auch. Alleine diese Geschichten. Kai Seidel, Neurochirurg aus Bayern und jetzt der Song deines Lebens. Kannst gleich losoperieren, 6:41. Der erste Patient wird sich freuen über Kenny Loggins. Hier kommt Danger Zone. Schönen guten Morgen.
1: Guten Morgen.
0: Hier mit den größten Rocksongs eures Lebens.

0: Blind Melon. No Rain, stimmt nicht ganz heute, aber trotzdem schöner Song. 6:48 Rockantenne Hamburg hier, schönen guten Morgen.
1: Guten Morgen.
0: Ich lese gerade die Zeitung und das ist interessant. Mercedes und auch VW wollen weg von den großen Touchscreens und wollen das wieder schrumpfen, wollen wieder Knöpfe verbauen im Auto. Was glaubst du, Lilly, wie breit ist der größte Touchscreen von dem größten Mercedes-Modell?
1: Boah. 60 Zentimeter?
0: 1,41 Meter.
1: Ja, der geht einmal ganz lang, ne?
0: Ja.
1: Wahnsinn.
0: 1,41, ey.
1: So groß wie ich fast.
0: Ja, aber das ist tatsächlich so, dass die Leute das nicht wollen. Die wollen lieber wieder physische Drehregler haben und so und Knöpfe. Das ist im Grunde genommen so ein bisschen, diese Knöpfe sind wie die Vinylschallplatte für Musikfans.
1: Ja,
0: ne? Wenn ich mal eben unseren Plattenspieler durchladen hier.
1: Moderner denn je.
0: Platte bereit. Mhm. Und dann können wir uns jetzt mal dieses Gefühl geben, was man dann im Auto hat. Hier kommt das gute alte Plattenknistern und dann geht's jetzt gleich los mit Joan Jett and the Blackhearts. Wir hören jetzt I Love Rock'n'Roll.

0: Rock Antenne Hamburg hier mit Coldplay und Clocks. Und gleich kommt Hotplay, nämlich AC/DC.
1: Jawohl, es
2: bounce. Und Bryan Adams.
0: Gleich.
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16: Ich bin Katrin Steinberger. Es ist 7 Uhr. Guten Morgen. In Hamburg sind immer weniger Carsharing-Autos unterwegs. Aktuell stehen rund 3.300 Autos zur Verfügung. Verglichen zum ersten Halbjahr 2025 ist das ein Rückgang um fast ein Drittel. Die Anbieter wollen mehr Fahrten mit weniger Autos erreichen. Vor allem klassische Verbrenner verschwinden vor den Straßen. Gleichzeitig wächst der Anteil der E-Autos. Bundesverkehrsminister Bilger reagiert auf das Niedrigwasser im Rhein. Er lädt für Donnerstag zu einem Spitzentreffen ein. In NRW sinken die Pegel weiter. Der Bundesverband der deutschen Binnenschifffahrt warnt vor höherem Aufwand, denn wegen der Trockenheit und Hitze sind viele Schiffe nur mit einem Bruchteil ihrer normalen Zuladung unterwegs und das treibt die Kosten nach oben. Deutschland feiert bei der Schwimm-Europameisterschaft in Paris. Lou Massenberg und Jonathan Schauer haben überraschend den Titel im Synchronspringen vom 3-Meter-Brett gewonnen. Mit starken Sprüngen sicherten sie sich die Goldmedaille. Kurz danach legte Pauline Pfeiff nach. Die Vize-Weltmeisterin holte Silber vom 10-Meter-Turm.
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0: Ja, und da hat Lilly Neuigkeiten für uns. Ja. Von wem denn überhaupt?
17: Von Megadeth. Die kommen tatsächlich nochmal wieder. Ja, im Rahmen ihrer Abschiedstour waren sie ja im letzten Juni schon für 2 Konzerte hier in Deutschland, gar nicht lange her. Jetzt haben Dave Mustaine und Co. die nächsten Gelegenheiten für uns angekündigt, sie noch ein letztes Mal live zu erleben. Und zwar werden sie im März und im April nächstes Jahr in Düsseldorf, Berlin, München und auch bei uns in Hamburg sein.
0: Geil.
17: Die ersten exklusiven Vorverkäufe gibt es schon morgen um 10. Der allgemeine Ticketvorverkauf dann Freitag auch nochmal um 10.
0: Und wenn ihr da hingeht, könnt ihr das hier live hören. Das nehmen wir mal so mit. Irgendwie auch ganz gut zum Wetter. Wie wird's denn heute? Ein bisschen jetzt, Rums und Wurms gab's ja schon.
17: Gewitter gab's schon, jetzt gerade regnet es noch in Schleswig-Holstein, Hamburg und Niedersachsen recht viel, wird aber langsam besser. Der Regen verzieht sich in Richtung Ostsee. Dann haben wir eine recht lange Trockenphase über die Mittagszeit. Sonne, Wolken im Wechsel bei bis zu 25 Grad, wird aber noch wärmer. Wir kriegen am Nachmittag noch mal ein bisschen Regen, vielleicht auch Gewitter. Und dann so zur Feierabendszeit, sagen wir mal 16, 17 Uhr, kommt die Sonne raus. 31 Grad sind drin. Der Abend wird ganz, ganz, ganz toll, heiß, sonnig. Und in der Nacht dann noch mal Gewitter, bevor es dann für den Rest der Woche trocken und warm bleibt.
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0: Die Straßen sind nicht ganz frei. Heute gibt es die ersten Staus tatsächlich mal wieder, seit ich hier bin. Freitag war nämlich noch alles easy und gestern auch. Aber wir haben Stau auf der A1 Lübeck Richtung Hamburg zwischen Morfleet und Norderelbbrücke, 2 Kilometer. A24 Schwerin-Hamburg zwischen Jenfeld und Horner Kreisel, 2 Kilometer. Und es stockt auch auf der A25 Geesthacht Richtung Hamburg zwischen Nettelburg und Neu-Allermöhe West. Außerdem eine ungesicherte Unfallstelle. A7 Hamburg Richtung Hannover, Höhe Waldershof hat es geknallt. Da bitte vorsichtig dran vorbei. Dann haben wir Speedweek, es wird geblitzt ohne Ende. Die Blitzer stehen bei uns da in Maschen in der Nähe, in Stelle ganz genau. Harburger Straße Richtung Maschen, Höhe Ortsausgang, da stehen sie gerne mal. Und dann haben wir einen stehen in St. Georg, Kirchenallee Richtung Außenalster bei der Wandelhalle. Habt ihr noch mehr gesehen? 0800 168 666. Vielen Dank, gute Fahrt.
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0: Jawohl, und mit einem eigenen Festival mit 1000 Würstchen, mit 666 Liter Freibier und mit unserer Band. Und wie ihr rankommt, erzählen wir euch gleich. Und dann sprechen wir auch mit dem nächsten Bewerber.
17: So sieht's aus.
0: Es geht um Tierschutz, kann ich schon mal verraten. Jetzt aber erstmal AC/DC und Hell's Bells, wie versprochen.
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0: Bryan Adams, hier bei Rockantenne Hamburg. Und Leute, es wird Zeit für ein Festival.
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0: Ja, wenn ihr einen Verein habt oder einen Club, dann sind wir genau richtig bei euch. Wir haben die Würstchen, wir haben 666 Liter Freibier und wir haben vor allem die Rockantenne Hamburg Band.
2: Das mache ich richtig fett.
0: Ja, die würde auch nach Cuxhaven fahren. Da ist nämlich Anja bei der Igelhilfe. Guten Morgen, Anja.
3: Moin, Lilly und Schmidt.
0: Na, was seid ihr für ein Verein?
3: Die Igelpflege Landkreis Cuxhaven nimmt kranke und bedürftige Igel auf, ehrenamtlich, und kümmert sich darum.
0: Das ist ja toll. Wie viele Leute seid ihr so?
3: Aktiv sind das bestimmt bis zu 60 Leute. Es ist teilweise stillschweigend, dass Leute das nur fördern und nicht aktiv dabei sind. Ah, da habe ich keine Übersicht über die genaue Zahl.
0: Okay, sag mal, warum wollt ihr denn so ein Festival haben?
3: Über den Gewinn für den Verein würde ich mich sehr freuen, weil damit alle belohnt werden, die wir sonst nicht zu fressen kriegen. Es steckt so viel Herzblut da drin und Engagement. Und dass man einmal so richtig eine große Runde ausgeben kann und alle können dabei sein und kräftig mitfeiern.
0: Ja, genau, darum geht's ja auch. Alle sollen mitfeiern. Und was habt ihr für Erwartungen an unsere Band? Die ist ja ziemlich cool, die kann ja alles spielen.
3: Eigentlich nur, dass alles so läuft wie bisher, mit guter Musik und Stimmung, dass einen das durch den Alltag begleitet.
0: Ja.
3: Und dass alles so bleibt, wie es ist, ist gut.
0: Dann können wir vielleicht auch einen Igel taufen, ne? Weil hier gibt's zum Beispiel noch ein Pferd, was keinen Namen hat. Und den Song hören wir jetzt. America, a horse with no name. 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

0: Die Scorpions, still loving you, gleich Bob Seger. Moment.
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0: So, war ich schon wieder auf dem falschen Knopf. Also gleich Bob Seger. Shakedown, großartiger Song. Und wir hören auch noch Nickelback.

0: Remind Me, alles gleich, kurz nach halb hier bei Rock Antenne.
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11: Ich bin Katrin Steinberger. Es ist 7:30. Guten Morgen. Soziale Medien können die Schulnoten drücken. Das zeigt eine neue Studie aus Mailand. Teenager, die schon vor der 9. Klasse ein Social-Media-Konto haben, schnitten in der Schule deutlich schlechter ab. Die Wissenschaftler erklären das unter anderem mit den ständigen Benachrichtigungen, die Konzentration und Schlaf stören. Nur im Fach Englisch profitierten manche offenbar von den vielen englischen Inhalten. Unionsfraktionschef Frei warnt vor einem Scheitern der geplanten Rentenreform und lehnt Änderungen an der abschlagsfreien Rente nach 45 Beitragsjahren ab. Dem Sender Welt sagte er, in der Kommission zur Rentenreform habe geballte Fachexpertise gesessen. Ostdeutsche CDU-Ministerpräsidenten fordern, die sogenannte Rente mit 63 zu behalten, unterstützt von mehreren SPD-Regierungschefs. Bei der Schwimm-Europameisterschaft in Paris hat es die nächsten Medaillen für Deutschland gegeben. Die Wasserspringer Lou Massenberg und Jonathan Schauer haben sich den Titel und damit Gold im Synchronspringen vom 3-Meter-Brett geholt. Auch Pauline Pfeiff darf jubeln, sie holte Silber vom Turm. Heute starten die Wettbewerbe im Freiwasser und da erhofft sich der mehrfache Weltmeister Florian Wellbrock eine Medaille.
0: Drücken die Daumen, das Rockantenne Hamburg-Wetter. Wir haben aktuell 19 Grad in Hamburg. Es sollen heute tatsächlich 31 Grad werden. Ich weiß gar nicht, wo die Temperatur herkommen soll. Aber es ist tatsächlich so, dass wir so einen Mix aus Sonne, Wolken haben. Es ist auch immer wieder ein Gewitter möglich, den ganzen Nachmittag und auch den ganzen Abend über. Heute Morgen hat es auch schon ordentlich gerumst. Also da müssen wir durch. Ab morgen wird es dann deutlich besser. Da ist nämlich trocken bei 28 Grad.
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0: Staus gibt es heute Morgen und zwar haben wir einen Unfall auf der A7 Hamburg Richtung Hannover, Höhe Waldershof. Da gibt es eine Ölspur, Polizei ist vor Ort, aber 3 Kilometer stockend im Elbtunnel schon. Dann die A1 in Lübeck Richtung Hamburg zwischen Morfleth und Norderelbbrücke, 2 Kilometer stockend. A7 Hannover Richtung Hamburg zwischen Heimfeld und Waldershof, 3 Kilometer. Auf der A24 sind es 3 Kilometer vorm Horner Kreisel und 3 Kilometer zwischen Nettelnburg und Allermöhe. Das kommt noch oben drauf. Dann gibt es ja die Speed Week, das heißt, wird ordentlich geblitzt überall und da müsst ihr ordentlich langsam fahren. Jürgen hat einen neuen Blitzer gefunden. Wo steht er denn, Jürgen? Guten Morgen.
12: Moin Lilly, moin Schmidt. Auf der A1 Lübeck Richtung Hamburg, Kreuz Ost unter der Brücke. Aber diesmal ist es nicht der Blitzer-Anhänger, den man von weitem sieht, sondern ein Dreibein.
0: Ah, ganz tricky. Und wir haben auch einen stehen. auf der Neuwiedenthaler Straße in Hausbruch, beidseitig bei der Star-Tankstelle. Habt ihr noch mehr? 0800 106 8666. Danke, gute Nacht.
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0: Guten Morgen.

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1: Die Blatter und Gang hier bei Rock Antenne Hamburg. Und von der Blatter und Gang kommen wir zu einer ganz anderen Gang, der Sternflotte. Der Weltraum. Unendliche Weiten. Wir schreiben das Jahr 2026. Hey. Captain James T. Kirk von der Enterprise hat sich etwas überlegt. Hey, ich will nach den vielen Jahren im All etwas Neues ausprobieren. Na? Also wird er, haltet euch fest, kommendes Jahr auf dem Coachella Festival auftreten.
2: Ach was.
1: Wir haben wirklich ernsthaft so, ne?
2: Wie alt ist er jetzt nochmal?
1: 95.
2: Ah ja, cool. Nö.
1: Ja, mit klar, seiner machen. Band, das sind die Fuckers.
2: Klar, natürlich.
1: Auf diesem größten oder eins der größten Musikfestivals der Welt ist er gebucht worden, ne? Das Krasse an der Sache, er wird sein Bühnendebüt geben als Heavy-Metal-Musiker. Und das Kuriose vom Veranstalter, haben wir quasi die Mitteilung bekommen, was er sich jetzt schon ganz Besonderes zu essen gewünscht hat.
2: Aha.
1: Aus diesem Grund haben wir gesagt, wir reisen jetzt mal in die Zukunft. Nächstes Jahr Coachella Festival. William Shatner auf der Bühne. Achtung, hier sind Originalaufnahmen. 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William. William.
3: Ich wollte nur kurz sagen, falls du Hunger hast, die Schüssel mit dem Sauerkraut steht jetzt hinten. Genau wie du es gewünscht hast.
4: Food makes me feel good.
3: Mit extra viel Kümmel. Aua!
4: Das ist ja gut.
1: Der Gesang ist auf jeden Fall geil und hat sie wirklich eine Schüssel mit Sauerkraut bestellt. Ja, so sieht's aus.
2: Ist ja sehr gesund, ne? Ja. In dem Alter muss man drauf achten.
1: Hier sind die Damn Yankees. Coming of Age, das passt ja sehr gut wild. Zu dem Thema.
2: Wild, wild, wild. Toll.
1: Captain Kirk auf der Bühne. Rock Antenne Hamburg hier, 20 Uhr. Guten Morgen.
2: Guten Morgen.

0: Nickelback, How You Remind Me war das. Sehr schön. 7.48 Uhr Rockantenne Hamburg hier.
1: Guten Morgen.
0: Warst du schon auf dem Sommerdom, Lilly?
1: Nö, noch gar keine noch Zeit nicht, gehabt. Ne? Noch nicht.
0: Nee, läuft aber auch dieses Jahr volle fünf Wochen bis zum 30. August. Es gibt ein neues Konzept gegen die Wärme im Sommer. Du brauchst gar keine Getränke mehr zu kaufen. Es gibt nämlich kostenlose Wasserspender, die auf dem Dom aufgestellt sind.
1: Das finde ich gut.
0: Wenn du jetzt Jesus dabei hast, dann könnt ihr euch da sogar Wein draus machen.
1: Alter, heftig. Den muss ich finden.
0: Unglaublich, oder? Mhm. Und dann zum Beispiel das erste Mal dabei, die spektakuläre Großschaukel-Hypnotizer.
1: Ah ja.
0: In 30 Metern Höhe sitzt man in Gondeln, die sich einfach in alle Richtungen drehen können.
1: Klingt
0: nach Spaß im Magen auf jeden Fall. Und wenn ihr Bock habt, das mal alles auszuprobieren, Tickets gibt's heute Nachmittag bei Lars Lorenz. Der hat ein schönes Dompaket.
1: Ja, das ist
0: ab
1: doch was.
0: 15 Uhr hier auf Rockantenne Hamburg. Jawohl, ja. Und dann genießt ihr die Hitze. Mit den Wasserspendern könnt ihr euch abkühlen. Mhm. Heat of the Moment haben wir passenderweise dazu rausgesucht. Classic Rock von Asia hier bei Rockantenne Hamburg. 10 vor 8, guten Morgen.
1: Guten Morgen.

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0: Aeroschmidt, gleich Guns N' Roses.
1: Oh, die Sportfreude stiller.
0: Ja, auch noch.
2: Ich wollte dir nur mal eben sagen, dass du das Größte für mich.
0: Alles gleich, kurz nach acht.
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19: Ich bin Katrin Steinberger. Es ist 8 Uhr. Guten Morgen. Bei dem heftigen Gewitter in Hamburg am Morgen ist ein Baum auf ein Auto gestürzt. 7 Insassen wurden eingeschlossen. Die Feuerwehr befreite 4 Erwachsene und 3 Kinder. Eine Person wurde verletzt. Außerdem wurden Straßen und eine Unterführung überschwemmt. In Deutschland könnte es wieder einen Zivildienst geben, wenn die Wehrpflicht zurückkommt. Laut Bild hat das Bundesfamilienministerium bei großen Wohlfahrtsverbänden abgefragt, ob sie dafür Plätze anbieten würden. Die meisten zeigten sich offen dafür, heißt es. Die Pläne sollen nach der Sommerpause offiziell vorgestellt werden. Die Innenminister der EU beraten heute Vormittag in einer Dringlichkeitssitzung über die Krise in der spanischen Exklave Ceuta. Dafür werden sie sich in einer Videokonferenz zusammenschalten und über Konsequenzen sprechen. Auch Bundesinnenminister Dobrindt ist dabei. Er hat schon angekündigt, dass Deutschland die Grenzkontrollen bis auf Weiteres fortsetzen wird.
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0: Ah, und da gibt es wirklich mal gute Neuigkeiten aus meiner Familie. Die Schmitz ist jetzt sogar schon beim Papst zu Besuch. Das ist ja großartig.
1: Ja, tatsächlich. Patti Smith war letzten Freitag zu Besuch im Vatikan beim Papst und hat eine 40-minütige Privataudienz gegeben. Arrangiert hat er das...
0: Sie hat die gegeben oder er? Also wer gibt da wem eigentlich die Audienz?
1: Das frage ich mich auch gerade. Ja. Arrangiert hatte das Treffen Antonio Spadaro, Unterstaatssekretär im Kulturministerium des Vatikans und persönlicher Freund der Musikerin. Obwohl sie keine Katholikin sei, fühlte sie sich von Papst Leo wegen seines sanften, offenen und beständigen Sinns für das Menschliche angezogen. So ein Statement der Punkgröße. Sowohl Patti Smith als auch der Pontifex stammen aus der US-Großstadt Chicago. Mensch, da haben sie ja was gemeinsam.
0: Ja, und sie haben beide sehr weiche Füße. gucken uns mal das Rockantenne Hamburg Wetter an. Wie wird es denn heute? Nach dem Gewitter heute Morgen habe ich ein bisschen Angst.
1: Jetzt ist erstmal immer noch recht nass um Hamburg rum. Das zieht aber gerade weg. Wir haben dann ein paar Stunden unsere Ruhe. Später zum Nachmittag nochmal Regen und Gewitter. Und der spätere Nachmittag dann aber sehr schön. Bei 31 Grad wird es richtig sonnig
0: so
1: zum Ende hin.
0: Heute.
1: Ja, es wird richtig heiß heute. Jetzt gerade haben wir noch 19 Grad. Aber sobald die Sonne dann rauskommt, heizt die uns ordentlich ein.
0: Ja, und dann ist aber hohe Luftfeuchtigkeit. Ne? Da müssen wir wieder schwitzen.
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0: Auf der A7 Hamburg Richtung Flensburg, da gibt es eine ungesicherte Unfallstelle im Elbtunnel. Dann haben wir A1 Lübeck-Hamburg zwischen Morfleet und Norderelbbrücke 2 Kilometer stockend. Wenn ihr von Bremen Richtung Hamburg fahrt, zwischen Harburg und Norderelbbrücke 5 Kilometer. Die A7 Richtung Norden zwischen Othmarschen und, nee Quatsch, das ist Richtung Süden, was rede ich denn da? Zwischen Othmarschen und Waltershof. Da hat es nach dem Unfall jetzt ein bisschen volle Piste gegeben. 5 Kilometer habt ihr da. Und auf der anderen Seite Richtung Norden, da zwischen Heimfeld und Waltershof 3 Kilometer. Ist nicht so schlimm. Vorm Horner Kreisel 3 Kilometer und 3 Kilometer auch auf der A25 zwischen Nettelnburg und Allermöhe. Außerdem Speedweek mit vielen Blitzern. Und der neueste kommt von Conny. Guten Morgen, wo hast du ihn?
17: Moin Schmidt. Ein Blitzanhänger steht Tippelhaus, Fahrtrichtung Landungsbrücken, direkt hinterm Italiener.
0: Alles klar, also Tippelhaus Richtung Landungsbrücken hinter der Trattoria Bella Italia. Und auf der A1 Lübeck Richtung Hamburg, im Kreuz Ost, unter der Brücke stehen sie auch noch. Und wenn ihr noch mehr zu melden habt, immer her damit. Wir geben es weiter auf der 0800 168 666. Könnt ihr uns kostenfrei aus allen Netzen erreichen.
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0: Und mit einem Comeback. Das Vinyl wird ja sowieso schon lange abgefeiert, aber jetzt kommt die Kassette auch zurück. Es gibt eine Band, die heute auch noch Albumveröffentlichungsgeburtstag feiert. Die hat gerade einen Walkman rausgebracht. Wer kann denn das nur gewesen sein? Erfahrt ihr gleich. Vorher die Sportfreunde Stiller. Ein Kompliment. 8.04 Uhr. Moinsen.
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1: Mach mal lauter!

0: Rock Antenne Hamburg mit dem größten und besten Rocksongs aller Zeiten und mit der Rückkehr des Kassettenrekorders. Ja. Ich habe hier noch eine Kassette gefunden. Aus dieser Hülle kriege ich überhaupt nicht mehr auf. Funktioniert denn das nochmal?
1: Umdrehen mal vielleicht hier. Mal. Versuch mal andersrum.
0: Ich versuche mal von der anderen Seite.
1: Nee, das andere andersrum.
0: Achso, jetzt warte. Ja. Jetzt habe ich es. Perfekt. Ja, und diesen Kassettentrend, den hat eine ganz berühmte Band aufgenommen, nämlich Pink Floyd. Die haben gesagt, wir bringen jetzt mal einen schönen Walkman raus. Mhm. Im Dark Side of the Moon Design haben sie jetzt einen kleinen Walkman, der aber mittlerweile auch nicht mehr mit Kabel betrieben wird. Also da wird kein Kopfhörer mehr angeschlossen, okay, sondern funktioniert Bluetooth tatsächlich. Und ist ziemlich cool, weil er sieht halt einfach geil aus, wie dieses Pink Floyd Album. Und
1: also wir feiern, schwarz mit bunt. Ne?
0: Ja, wir feiern heute auch noch Pink Floyd. Nämlich heute vor 59 Jahren ist nicht Dark Side of the Moon rausgekommen, sondern The Piper at the Gates of Dawn. Mhm. Das passt doch alles heute, oder?
1: Doch,
0: und
1: ja,
0: davon wollen wir jetzt einen Song hören. Könnt ihr auch vielleicht aufnehmen jetzt zu Hause, dann habt ihr ihn gleich auf Kassette und könnt euch dann den Walkman bestellen und dann könnt ihr es nochmal nachhören. Das klingt
1: toll.
0: Ganz, ganz toll. Um 8:13 Uhr Pink Floyd und Arnold Lane. Schönen guten Morgen.
1: Guten Morgen.
0: Hamburg hier.

0: und Swallowed. Eine Kröte müssen wir auch leider schlucken, nämlich, dass wir in dieser Saison wieder Zweitliga-Fußball zu sehen bekommen, was ja aber gar nicht so schlimm ist.
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0: Jawohl, am Freitag geht sie raus. Wir treffen uns auf dem Kiez auf dem Spielbodenplatz um 16 Uhr. Und ja, gegen 18 Uhr werden wir wissen, wer kriegt diese zwei Tickets für ein Jahr lang VIP am Millerntor. Die Spieler sind auf jeden Fall schon gut drauf und freuen sich aufs erste Heimspiel. Das ist dann am Sonntag gegen Greuther Fürth.
3: Ich freue mich schon extrem auf die Saison, aber bis dahin ist noch ein bisschen Arbeit zu tun. Und ja, aber Freude ist natürlich sehr groß.
4: To play in the Millerntor is always special and with the fans. I hope it will be full again and like an atmosphere like last season. So yeah, really looking forward to it.
5: Neue Saison ist immer geil und wenn man dann auch noch mit dem Heimspiel reinstarten kann, ich glaube, da wird das Stadion brennen.
0: Das glaube ich auch.
6: Davon können wir ausgehen,
0: und ihr mit ein bisschen Glück mittendrin. Ihr braucht nur einen dieser Bälle. 100 werden es am Ende sein. Und dann treffen wir uns am Freitag und dann bleibt nur ein Ball über.
6: So sieht's aus.
0: Und das ist der Ball, der die Dauerkarten bekommt.
6: Absolut. Kann teurer sein.
0: Einer von euch. Ne? Also, aufpassen, wenn wir noch einen in die Menge schießen, schnell abgreifen, am Freitag Karte gewinnen. So einfach ist das. Gary Moore, der weiß es, wie es geht und hat extra einen Song drüber geschrieben.
6: Ja, da freut sich auch schon ganz toll.
0: Friday on my mind heißt er. 8:21 Rock Antenne Hamburg hier mit dem besten Rock Nonstop. Guten Morgen.
6: Guten Morgen.

0: Gary Moore.
1: Das war einfach ein geiler Typ. Gleich hören wir Thin Lizzy.
2: Und wir beschwören den Sommer wieder hoch mit unserem Sommerrocksong der Stunde von Love and Spoon.
1: Gibt's alles gleich, kurz nach 8:30.
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17: Ich bin Katrin Steinberger. Es ist 8:30. Guten Morgen. Die Bundesregierung bereitet offenbar einen neuen Zivildienst vor für den Fall, dass die Wehrpflicht zurückkommt. Das Bildungsministerium hat dazu große Verbände und Organisationen befragt, berichtet die Bild. Die meisten seien offen dafür. Anders ist der neue Wehrdienst mit Pflichtmusterung und der Möglichkeit, eine Wehrpflicht einzuführen, wenn die Bundeswehr zu wenige Freiwillige findet. Deutsche Verbraucher sparen, wo es geht. Das macht sich gerade auch beim Energieverbrauch bemerkbar. Der Energiegesamtverbrauch ist im ersten Halbjahr um fast 2% gesunken. Das zeigt eine Hochrechnung der Arbeitsgemeinschaft Energiebilanz. Der Verbrauch von Mineralöl ist um 8% zurückgegangen. In Mülheim am Main ist die Polizei in der Nacht zu einem Einbruch gerufen worden. Ausgelöst wurde der Alarm bei einem Supermarkt. Im Eingangsbereich fanden die Beamten schnell den Übeltäter, vierbeinig, klein, rund und stachelig. Ein Igel hatte sich unbemerkt eingeschlichen und dann die Alarmanlage aktiviert. Er wurde wieder in die Freiheit entlassen.
1: Aha! so ein Igel, das ist ja niedlich. Das Wetter war heute Morgen auch ein bisschen stachelig in Form Wahnsinn. Von Blitzen, ne, die hier runterkamen.
2: Hat ordentlich gewittert, ist mittlerweile weggezogen. Da kommt aber später nochmal was Neues. Jetzt gerade ist es in Hamburg trocken, 20 Grad, messen wir in Blankenese unten am Elbstrand. Bei euch in Elmshorn 19 Grad, kann es hier und da so ein bisschen regnen. Lüneburg 20 Grad und trocken. Es bleibt jetzt auch erstmal trocken für die nächsten Stunden. Am Nachmittag ist dann aber nochmal mehr Regen mit im Gepäck, kann auch nochmal ein Gewitter geben und der spätere Nachmittag und Abend bei 31 Grad richtig heiß und sonnig.
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1: So, was ist denn das hier? Ist das neu? Habe ich noch nie gehabt. Hier meldet sich so eine Gefahrenmeldung.
2: Ja, das war
1: hier
2: auch.
1: Ploppt
2: hier drück's auf. Weg, ist egal.
1: Das
2: ist was aus,
1: auch irgendwas ist in Latte. Kiel, ne?
2: Ja, ja, ich habe schon gelesen, ist egal. Mach weg.
1: Bla, bla, bla. Ja, ja, nee, das kann nicht so wichtig
2: das
1: sein.
2: Kann weg.
1: Gucken wir lieber mal auf die Straßen gemeinsam. Da ist heute Morgen ja tatsächlich das erste Mal seit Tagen sind da wieder Staus aufgetaucht. Und zwar auf der A1 Lübeck Richtung Hamburg zwischen Morfleet und Norderelbbrücke 2 Kilometer. Andere Seite zwischen Harburg und Norderelbbrücke 6 Kilometer. Auch die A7 zwischen Bahrenfeld und Waltershof 5 Kilometer stocken nach einem Unfall. Und Richtung Norden zwischen Heimfeld und Waltershof 3 Kilometer. Außerdem hakelt es ein bisschen vorm Horner Kreisel auf der A24. Das sind auch so 2-3 Kilometer. Und auf der A25 zwischen Nettelnburg und Allermöhe, auch da immer noch wegen der Baustelle, 3 Kilometer stockender Verkehr. Es ist Speed Week, es wird überall geblitzt, so auch natürlich in Hamburg. Auf der Kirchenallee Richtung Außenalster Höhe Wandelhalle stehen sie heute Morgen, Neuwiedenthaler Straße beidseitig bei der Star-Tankstelle. Und dann nehmen wir noch mit die Simon-von-Utrecht-Straße beidseitig beim Jobcenter. Und wenn ihr noch mehr habt, 0800 1068 666. Dankeschön, gute Fahrt.
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1: Moin!
2: Moin!

Thin Lizzy und Jailbreak. Und es geht ja auch quasi um einen Ausbruch von neuer Musik. Five Finger Death Punch hat ein neues Album rausgebracht. Legacy heißt es. Ein Album, was es witzigerweise erstmal nur digital gibt. Mhm. Die sind auf Tour und haben es nicht mehr geschafft, das schnell genug rauszubringen. Also das heißt, als CD und so kommt es erst am 18. September raus. Digital gibt es das Album schon, damit die Fans das auf der Tour auch hören können. Ja. Es ist also wirklich sehr strange. So klingt das Album. Werden. Wir hören mal rein. Fire!

0: Also ich persönlich finde,
1: die klingen immer geil, irgendwie geil produziert und so. Hört es euch mal selber an, wir würden es euch schenken, wenn ihr Lust drauf habt.
2: Einfach durchrufen, 0800 168 666.
1: Genau, und wir hören rein ins neue Album Five Finger Death Punch Legacy. Und zwar der Titel Eye of the Storm um 20.09 Uhr hier bei Rockantenne Hamburg.
2: Schönen guten Morgen.

0: Five Finger Death Punch, das neue Album Legacy, Eye of the Storm. Wollen wir jetzt verschenken? Wer ist denn dran? Guten Morgen.
1: Moin, hier ist Lars.
0: Moin, hallo, hallo, moin, hier ist Lars, hier auch. Na Lars, du brauchst Five Finger Death Punch?
1: Ja, unbedingt zum wach werden.
0: Ja, musst dich aber noch gedulden, weil wir können dir erst ab dem September dann zuschicken.
2: Ist ja bald.
0: Aber wir werden es dir schenken, das neue Album Legacy von Five Finger Death Punch. Herzlichen Glückwunsch.
1: Ja, was soll man sagen? Vor Freude ist die schönste Freude, ne?
0: Ist so,
2: so
0: ne?
2: Nämlich.
0: Ja, siehst du?
1: Ja.
0: Dann gedulde dich ein bisschen und dir einen schönen Tag.
1: Euch auch, Dankeschön.
0: Danke auch. Und das Schönste an der Vorfreude ist tatsächlich, dass man sie hat. Ich habe mich schon den ganzen Morgen auf den Song hier gefreut. Jetzt ist es endlich soweit. Achtung. Oh,
2: toll.
0: Tom Petty and the Heartbreakers. Learning to Fly hier bei Rock an den Amok.

0: Leute, das war ein Loverboy. Ja, sie ist so lange nicht gesagt, Loverboy. Working for the Weekend. Gleich hören wir The Killers.
1: Und AC/DC.
0: Jawohl. Alles nach den Nachrichten.
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13: Ich bin Katrin Steinberger, es ist 9 Uhr, guten Morgen. In Hamburg ist ein echtes Luxusschiff zu Gast. Die Scenic Eclipse 2 hat erstmals den Hafen der Hansestadt angelaufen und liegt am Kreuzfahrtterminal in der Hafen City. Das 2023 fertiggestellte Expeditionskreuzfahrtschiff ist rund 170 Meter lang, bietet Platz für bis zu 228 Gäste und fährt mit Hubschrauberlandeplatz, Yachtclub, großem Spa-Bereich und Butler-Service in den Suiten auf. Scenic Eclipse 2 soll Hamburg heute Abend schon wieder verlassen. Der Pegel des Rheins in NRW sinkt weiter und da stellt die Binnenschifffahrt vor Probleme. Schiffe sind nur noch mit einem Bruchteil ihrer normalen Ladung unterwegs. Am Donnerstag will Bundesverkehrsminister Bilger deshalb mit Experten über Maßnahmen sprechen. Auch die Donau führt Niedrigwasser. In Rumänien wird mit Felstrümmer Wasser aufgestaut, damit ein Atomkraftwerk weiter gekühlt werden kann. Bei der Schwimm-Europameisterschaft in Paris hat es die nächste Goldmedaille für Deutschland gegeben. Die Wasserspringer Lou Massenberg und Jonathan Schauer haben sich den Titel im Synchronspringen vom 3-Meter-Brett geholt. Und auch Pauline Pfeiff darf jubeln. Sie holte Silber vom Turm.
0: Herzlichen Glückwunsch.
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0: Wir holen uns jetzt Gold in Synchron-Musik-News. Lass uns bitte anfangen. Es geht um den Sohn von Phil
1: Colin.
0: Du, zusammen müssen wir doch sprechen. Sorry. Also du hast es jetzt, mach alleine.
1: Ich habe wirklich nicht gewusst, was du von mir willst. Ja, also, Phil Collins spielt Fußball und zwar richtig gut. Und zwar so gut, dass er ab sofort beim TSV 1860 München unter Vertrag genommen wird. Der Mittelfeldspieler hat einen Einjahresvertrag bei den Löwen unterschrieben, teilt der Verein jetzt mit. Zuletzt stand er in der österreichischen zweiten Liga beim SV Austria Salzburg unter Vertrag. Die Saison läuft jetzt in die Regionalliga, da läuft er in Bayern auf, nachdem 1860 München aus wirtschaftlichen Gründen aus der dritten Liga absteigen müsste.
0: Auch so bei dem Chaos-Club. Guck, ne? Mal. Da könnte Papa doch mal ein bisschen Goldbarren vorbeischauen. Schauen wir aus Rockantenne Hamburg. Wetter, heute kann es nochmal ordentlich rumsen, oder?
1: Ja, auf jeden Fall. Jetzt gerade ist es trocken in Hamburg bei 20 Grad. Es regnet noch in Stade bei 20 Grad oder auch in Bad Oldesloe bei 19. Der Regen zieht aber langsam ab. Und dann kommt auch schon bald die Sonne raus. Bis zum Nachmittag Sonne, Wolken im Wechsel. Dann kann es nochmal regnen und gewittern. Und zum Abend hin wird es dann wieder richtig gut. 31 Grad sind sogar drin. Dazu richtig schön Sonne noch.
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0: A7 in Hamburg Richtung Flensburg im Elbtunnel, eine ungesicherte Unfallstelle. Und ansonsten, obwohl, nee, das kann nicht sein, es ist 9:01 Uhr, das war 7:56 Uhr, hallo. Ich gehe mal davon aus, dass da mittlerweile die Polizei vor Ort ist. So, A1 Lübeck Richtung Hamburg zwischen Morfleet und Norderelbbrücke, 2 Kilometer stockend. A1 Bremen-Hamburg zwischen Harburg und Norderelbbrücke, 6 Kilometer. Dann die A7 Hamburg Richtung Hannover zwischen Bahrenfeld und Waltershof, 5 Kilometer. Richtung Norden sind es 3 Kilometer Heimfeld bis Waltershof. Die A24 Berlin Richtung Hamburg zwischen Jenfeld und Horner Kreisel sind es ungefähr 3 Kilometer. Und die haben wir auch auf der A25 zwischen Nettelnburg und Allermöhe. Blitzer findet ihr in der Speed Week, wie sie genannt wird, wird ja überall geblitzt. Zum Beispiel Simon von Utrecht Straße beim Jobcenter, da stehen sie, kann beidseitig Fotos machen. Und Kirchenallee Richtung Außenalster Höhe Wandelhalle. Und wenn ihr noch mehr entdeckt, immer her damit. Ja, was ist denn los? Da meldet sich der Hund zu Wort. Auf Blitzer reagiert er immer sehr allergisch, weil er auch sehr schnell läuft, der Kobi. Jetzt beruhig dich wieder, ich höre auf mit den bösen Blitzern. Also wenn ihr noch was habt, 0800 168 666.
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0: Ja, das erste Mal seit 4 Wochen wieder vereint und da haben wir die 6 Songs zusammen rausgesucht. Mhm. Von Lilly kommt zum Beispiel der Boss, Bruce Springsteen. Mhm. Ich sagte, nicht ohne die Killers und den Anfang machen AC/DC, da waren wir uns sogar einig. 9:03 Uhr, wir hören uns gleich wieder, viel Spaß.
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0: Bob Seger and the Silver Bullet Band hier bei Rock Antenne Hamburg, Oldtime Rock'n'Roll. Haben wir gleich nicht, sondern da haben wir so ein modernes Zeug hier. Breaking Benjamin, glaube ich. Jawohl. Das ist ja auch schon bei Classic Rock, ja, aus dem Jahr 95. Hören wir mal kurz nach dem.
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0: 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Lilly war gerade draußen, um das Wetter mal an sich selber auf der Haut zu spüren.
13: Das ist so klebrig, war's, ne?
0: War's klebrig?
13: Ja, Wahnsinn, es drückt irgendwie. Also man merkt schon, dass das heute noch richtig warm wird.
0: Und drückt.
13: Jetzt gerade 20 Grad und es ist bewölkt in Hamburg. Es hat ja die ganze Zeit geregnet, damit ist jetzt erstmal Schluss. Momentan in Elmshorn noch ein paar Tropfen, auch bei 20 Grad. 20 Grad in Buchholz, auch schon trocken. Es kommt auch bald die Sonne raus. Dann aber auch am Nachmittag wieder Regen und Gewitter. Erst am späteren Nachmittag, so ab 16, 17 Uhr, kommt die Sonne wieder raus. Dann aber auch ohne Wolken bis zu 31 Grad. Also es wird ordentlich heiß heute, aber eben auch nochmal richtig nass und stürmisch.
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0: So, viel los heute auf den Straßen. Wir haben einen kaputten LKW auf der A39 Lüneburg Richtung Hamburg zwischen Winsen-West und Maschen. Und da sind auch noch ein paar Gegenstände auf der Straße. Fahrt da bitte vorsichtig dran vorbei. Ansonsten Stau auf der A1 Lübeck-Hamburg zwischen Morfleet und Norderelbbrücke 2 Kilometer. Auf der anderen Seite zwischen Stillhorn und Norderelbbrücke 2 Kilometer. 3 Kilometer vor dem Elbtunnel Richtung Norden zwischen Hausbruch und Elbtunnel und Richtung Süden zwischen Bahrenfeld und Waltershof. Ebenfalls 3 Kilometer. Blitzer in der Speedweek stehen in der Altstadt Zibbel aus Richtung Landungsbrücken, direkt hinter der Trattoria Bella Italia. Und auf der A1 Lübeck Richtung Hamburg im Kreuz Ost unter der Brücke. Und wenn ihr noch mehr habt, 0800 106 8666. Dankeschön. Gut.
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0: Eddie Money, Take Me Home Tonight, das hat Bartolomiej Kubowski wahrscheinlich auf den letzten Metern gepfiffen. Polnischer Freiwasserschwimmer, der hat am Wochenende einen Rekord aufgestellt, ist als erster 160 Kilometer durch die Ostsee geschwommen.
1: Alter.
0: Der ist also am Freitag
1: Wahnsinn.
0: In Schweden ins Wasser gestiegen und ist am Sonntag in der Nähe von Swinemünde in Polen wieder aus dem Wasser rausgekommen.
1: Ja, also so,
0: hat nicht
1: also,
0: einmal sein Begleitboot berührt, man hat ihm auf Spießen Essen gereicht. In der zweiten Nacht hat er komplett Halluzinationen gehabt.
1: Ist
0: aber weiter geschwommen und dann unter dem Jubel seiner Begleiter und Freunde, die am Strand standen, ist er dann tatsächlich rausgekommen und im Ziel angekommen. Mhm. Das ist doch komplett irre, oder?
1: Das ist Wahnsinn.
0: Ihm zu Ehren spielen wir jetzt den Song hier, The Trucks, Wild Thing. Den Namen hat er sich verdient. Sein Spitzname ist eigentlich Robbe, aber den sollten wir umnennen. 46 haben wir es jetzt, 9:46 Uhr, also Viertel vor 10, Rockantenne Hamburg hier. Schönen guten Morgen.
1: Guten Morgen.

0: Rockantenne Hamburg hier mit dem besten Rock nonstop. Das war ein Mando Diao. Gleich gibt's The Clash, London Calling. Vorher ein bisschen Werbung. In einer Minute haben wir es schon 10.
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12: Ich bin Jutta Ribrock. Es ist 10 Uhr. Guten Tag. In Hamburg sind immer weniger Carsharing-Autos unterwegs. Aktuell stehen rund 3.300 Autos zur Verfügung. Im Vergleich zum ersten Halbjahr vergangenen Jahres ist das ein Rückgang um fast ein Drittel. Die Anbieter wollen mehr Fahrten mit weniger Autos erreichen. Vor allem klassische Verbrenner verschwinden von den Straßen. Gleichzeitig wächst der Anteil der E-Autos. In Deutschland könnte es wieder einen Zivildienst geben, falls die Wehrpflicht zurückkommt. Unionsfraktionschef Frei hat jetzt bestätigt, dass die Bundesregierung vorsorglich bei großen Wohlfahrtsverbänden abfragt, ob sie im Fall der Fälle Plätze für Zivis anbieten würden. Die meisten zeigen sich offen dafür. Bei der Schwimm-Europameisterschaft in Paris starten heute die Wettbewerbe im Freiwasser. Und da erhofft sich der mehrfache Weltmeister Florian Wellbrock eine Medaille. Im Turmspringen hatte das deutsche Team überraschend stark abgeschnitten. Lou Massenberg und Jonathan Schauer holten Gold im Synchronwettbewerb vom 3-Meter-Brett. Pauline Pfeiff Silber im Springen vom 10-Meter-Turm.
0: Und damit kommen wir zum Rockantenne Hamburg. Wetter, ja, mit schon heute Morgen gleich Gewitter bin ich aus dem Haus um 4. Ja. Danach ging es ja aber, oder?
13: Wie ja, hat noch mal eine Weile geregnet. Auch jetzt gerade ist es bewölkt. Der Regen ist so gut wie weg. 21 Grad haben wir schon in Hamburg gemessen an der Elfi in der Hafen City. 19 Grad sind es bei euch in Kaltenkirchen und 21 Grad auch in Lüneburg. Die Sonne kommt bald raus, dann wird es erstmal ganz hübsch über die Mittagszeit. Am Nachmittag noch mal Regen und Gewitter, die da rauskommen werden. Und der Abend dann aber ganz toll bei 31 Grad wird es richtig sonnig.
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0: So, da haben wir auf der A26 Stade Richtung Hamburg zwischen Dollern und York eine ungesicherte Unfallstelle. Bitte vorsichtig fahren, da liegen auch ein paar Gegenstände verstreut. Zwei Staus noch, A7 Hannover Richtung Hamburg zwischen Hausbruch und Elbtunnel, 2 Kilometer. Und auf der anderen Seite zwischen Dreieck Nordwest und Waltershof, 5 Kilometer. Ansonsten alles gut, aber es ist Speed Week, es wird also geblitzt. In Stelle zum Beispiel, Harburger Straße, wenn ihr Richtung Maschen unterwegs seid, beim Ortsausgang, da stehen sie heute Morgen mal. Und sie stehen in Haus Ausbruch Neuwiedenthaler Straße beidseitig bei der Star-Tankstelle. Und wenn ihr noch mehr gesehen habt, 0800 168 666. Dankeschön, gute Fahrt.
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14: Hallo, und jetzt schieben wir euch eine halbe Stunde Rock am Stück rüber. Ohne Unterbrechung, mit dabei Queen, We Will Rock You. Dann haben wir die brandneue von Sleep Theory, Cruel Summer heißt die. Mr. Mr. Curie sind mit von der Partie und jetzt The Calling. Wherever you will go. Im besten Rock nonstop auf Rockantenne Hamburg.

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1: Metallica, Nothing Else Matters und Sommerliches von Sammy Hagar. Must Tequila gleich im besten Rock nonstop. Prost!
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Na, kennt ihr das auch, wenn ihr euch denkt, boah, nach der Arbeit hilft nur noch eine ordentliche Ladung Death Metal. Einfach rausschreien, was geht, dazu laute Gitarren. Das kriegt ihr alles heute Abend beim Gig von D-Side im Knust.

Die Gruppe aus den Staaten ist schon seit Ende der 80er legendär. Freut euch auf das intensivste, brutalste und wild mitreißendste Stück Florida Death Metal, das ihr euch vorstellen könnt. Die Side heute Abend ab 21 Uhr im Knust, direkt an der U-Bahn-Feldstraße. Tickets kriegt ihr für knapp 33 Euro. Viel Spaß, und worauf ihr euch sowieso immer verlassen könnt, bei uns hört ihr den besten Rock nonstop. Jetzt mit U2 und Desire.

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6: Ich bin Jutta Wittrock. Es ist 11 Uhr. Guten Tag. Bei dem heftigen Gewitter am Morgen in Hamburg ist ein Baum auf das Auto einer Großfamilie gestürzt. Laut Feuerwehr haben die Insassen sehr viel Glück gehabt, denn es landete nur die Baumkrone auf dem Auto, aber nicht der Baumstamm. Die Feuerwehr befreite 4 Erwachsene und 3 Kinder aus dem Fahrzeug. Eine Person wurde mittelschwer verletzt, die anderen leicht. Außerdem wurden Straßen und eine Unterführung überschwemmt. Die Deutsche Bahn will pünktlicher werden. Im Moment ist noch fast jeder zweite Fernzug unpünktlich. Das zeigen aktuelle Zahlen für den Juli. Knapp 53% der Züge kamen rechtzeitig an. Dabei macht die Hitze auch den technischen Anlagen der Bahn zu schaffen. Und auf den vielen Baustellen kann wegen der hohen Temperaturen zeitweise nicht gearbeitet werden. Die EU-Innenminister haben sich zu einer Videokonferenz zusammengeschaltet und beraten gerade über den Massenansturm auf die spanische Exklave Ceuta. Zehntausende waren am Wochenende innerhalb eines Tages aus Marokko nach Ceuta geschwommen. Dabei starben mehr als 70 Menschen. In der Videokonferenz wird jetzt besprochen, wie die EU ihre Außengrenzen besser sichern kann.
7: Dankeschön, Jutta. Gleich bockstarker Classic Rock von Billy Idol. Jetzt aus Rockantenne Hamburg Wetter. Das hat wirklich alles heute für euch zu bieten. Jetzt gerade ein bisschen bewölkt, relativ schwül bei 22 Grad in der Hafen City, 23 in Volksdorf und bei euch in Stade. Geht aber noch hoch auf 31 Grad, deutlich wärmer als gestern. Am Nachmittag dann Gewitter drin, auch Regen und am Abend aber knalle Sonne. Also wirklich Sommer, wie man sich das wünscht.
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7: Vorsicht bitte auf der A23 Heide Richtung Hamburg zwischen Eilstedt und Dreieck Nordwest. Da Gefahr durch eine ungesicherte Unfallstelle und Menschen sind da auch noch auf der Straße unterwegs. Nur eine Spur frei. Und jetzt ist auch die Einfahrt Eidelstedt gesperrt, eben wegen dieses Unfalls. A7, Flensburg Richtung Hamburg, zwischen Dreieck Nordwest und Waltershof, 5 Kilometer Stop and Go. Und ein Blitzer steht unter anderem St. Georg, Kirchner Allee, wenn ihr da Richtung Außenalster fahrt, Höhe Wandelhalle. Wenn ihr noch was habt, dann sagt doch gerne Bescheid. 0800 168 666. Gute Fahrt euch.
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8: Hallo, kurz nach 11 und wir drehen die Verstärker auf. 30 Minuten lang nur Rock von laut bis emotional. Hauptsache Gitarre. Mit dabei unter anderem Social Distortion, Ball and Chain. Dann haben wir Warlock mit Für immer, Queens of the Stone Age mit Little Sister und hier ist Billy Idol mit White Wedding im besten Rock nonstop auf Rockantenne Hamburg.

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1: Aus den 2000ern Linkin Park. Shadow of a Day. Und Summer Vibes von David Lee Roth. Just Like Paradise, gleich auf Rockantenne Hamburg.
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2: Heute will ich euch jemanden vorstellen, der das unter dem Radarfliegen quasi erfunden hat. Tag, Leo aus der Musikredaktion hier. Es geht um Bernd Begemann. Hergezogen aus Ostwestfalen war Begemann bei allem, was in den 80ern und 90ern musikalisch in Hamburg abging, irgendwie mit dabei. Man kannte ihn, er hat inspiriert. Unser Hamburger Entertainer-Export Olli Schulz hat zum Beispiel mal gesagt, er sei absolut richtungslos gewesen, ehe er auf einem von Bernd Begemanns Konzerten gewesen sei. Und Tokotronic, noch eine riesen Hamburger Band, die haben sich auf einem Begemann-Konzert zum ersten Mal zu dritt zusammengefunden. Viele sagen, ohne ihn hätte es die Hamburger Schule nie gegeben. Diese riesen Musikbewegung bei uns in der Stadt, die deutsche Musik wieder cool gemacht hat. Er war ein Vorreiter und doch hat es für ihn selbst nie so richtig Geld und Preise geregnet. Er war vielleicht einfach ein bisschen zu früh dran. Mit seinem cleveren Liedermacher-Gitarrensound, mit den Bands wie Die Sterne und Tonsteine Scherben dann später durch die Decke gegangen sind. Ich will heute also einfach ein wenig Anerkennung verteilen, wo sie verdient ist, und euch einen Künstler vorstellen, der in Hamburg richtig Geschichte gemacht hat. Mein Lokalpokal jetzt für eine von Bernd Begemanns größte Stadthymnen, Oh St. Pauli. Jetzt hier auf Rockantenne Hamburg.

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14: Ich bin Jutta Wittrock. Es ist 12 Uhr. Guten Tag. Durch einen Kurzschluss hat es am Morgen in Hamburg eine stundenlange Unterbrechung des S-Bahn-Verkehrs auf der Linie 1 gegeben. Laut Feuerwehr war der Kurzschluss in der Versorgung einer Stromschiene aufgetreten. Es kam zu einer Rauchentwicklung. Auf dem Abschnitt zwischen den Haltestellen Flughafen, Ohlsdorf und Barmbek fuhren für etwa 2,5 Stunden keine Züge. In Deutschland könnte es wieder einen Zivildienst geben, falls die Wehrpflicht zurückkommt. Unionsfraktionschef Frei hat jetzt bestätigt, dass die Bundesregierung vorsorglich bei großen Wohlfahrtsverbänden abfragt, ob sie im Fall der Fälle Plätze für Zivis anbieten würden. Die meisten zeigen sich offen dafür. Wer schon vor der 9. Klasse auf TikTok oder Instagram unterwegs ist, hat später oft schlechtere Noten. Das legt eine Studie aus Italien nahe. Forschende der Uni Mailand haben über 5000 Schülerinnen und Schüler befragt, wann sie ihr erstes Social-Media-Konto angelegt haben. Das wurde dann mit Ergebnissen in Schultests verglichen. Jugendliche mit frühen Social-Media-Accounts schnitten dabei schlechter ab.
15: Dankeschön, Jutta. Gleich zum Mittag eine schöne Runde auf dem Skateboard mit Avril Lavigne. Jetzt das Rock Antenne Hamburg Wetter. Da könnte man jetzt auf jeden Fall skaten. Es ist trocken, Sonne und Wolken wechseln sich ab. Es ist ziemlich schwül draußen. 23 Grad gemessen beim Stadtparksee, 23 in Albig, 22 bei euch in Lüneburg. Und da ändert sich noch einiges. Da kommt jetzt erstmal am Nachmittag noch Gewitter dazu, regnet dann auch wieder. Und danach nur noch Sonne bis zu 31 Grad, also dann wirklich purer Sonnentag. Morgen dann auch wieder ganz viel Sonne. 12 Stunden wird sie scheinen, 28 Grad kriegt ihr da maximal.
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15: Vorsicht bitte auf der A1 Hamburg Richtung Lübeck zwischen Billstedt und Oeyendorf. Da Gefahr durch eine ungesicherte Unfallstelle. A7 Hamburg Richtung Flensburg. Da ist jetzt der Elbtunnel gesperrt wegen Höhenkontrolle. Deswegen da auch Stop and Go. A24 Schwerin Richtung Hamburg zwischen Jenfeld und Honnerkreisel. Da steht ein Liegenbleiber. Und 10 Kilometer Stop and Go sind das jetzt auf der A7 Flensburg Richtung Hamburg. Ab Schnelsen bis Waltershof. A39, da ist noch eine Sperrung. Lüneburg-Hamburg zwischen Winsen-West und Maschen. Da ist in beiden Richtungen dicht. Und einen Blitzer haben wir gesehen in Stelle. Harburger Straße, wenn ihr Richtung Maschen fahrt, Höhe Ortsausgang. Wenn ihr noch was habt, dann sagt doch gerne Bescheid. Kostenlos unter 0800 168 666. Schöne Mittagspause.
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4: Hallo, und jetzt übernehmen wieder die Gitarren 30 Minuten Rock, volle Energie, ohne dass wir dazwischen quatschen. Mit dabei die Bloodhound Gang, Firewater Burn. Außerdem Whitesnake, Here I Go Again. Dann haben wir die neue von Nothing But Thieves, die heißt Evolution. Und wir starten mit Avril Lavigne. Hier ist Skater Boy im besten Rock Nonstop auf Rockantenne.

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1: Einen wunderschönen 2000er von Volbeat. Wherever she was, she'll be. Lola Montez, High Energy auf Rock Antenne Hamburg und dann. Welcome to the Hotel California. Die schönste Live-Version, die ich persönlich kenne. Die Eagles und Hotel California gleich auf Rock Antenne Hamburg.
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Die Ärzte, Schrei nach Liebe hier bei uns auf Rockantenne Hamburg im besten Rock nonstop. 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Also hopp, hopp, hopp, schnell das Anmeldeformular ausfüllen und während ihr das macht, gibt's hier natürlich keine Warteschleifmusik, sondern den besten Rock Nonstop jetzt mit John Kilzer und Red Blue Jeans auf Rockantenne Hamburg.

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10: Ich bin Arno Siegemund, es ist 13 Uhr, guten Tag. In Hamburg ist ein echtes Luxusschiff zu Gast. Die Scenic Eclipse 2 hat erstmals den Hafen der Hansestadt angelaufen und liegt am Kreuzfahrtterminal in der Hafen City. Das 2023 fertiggestellte Expeditionskreuzfahrtschiff ist rund 170 Meter lang, bietet Platz für 230 Gäste und fährt mit Hubschrauber, Landeplatz, Yachtclub, großem Spa-Bereich und Butler-Service in den Suiten auf. Die Deutsche Bahn will pünktlicher werden. Im Moment ist noch fast jeder zweite Fernzug unpünktlich. Das zeigen aktuelle Zahlen für den Juli. Knapp 53% der Züge kamen rechtzeitig an. Dabei macht die Hitze auch den technischen Anlagen der Bahn zu schaffen. Und auf den vielen Baustellen kann wegen der hohen Temperaturen zeitweise nicht gearbeitet werden. Das Bundeskartellamt soll die aktuellen Spritpreise überprüfen, das fordert der ADAC. Hintergrund ist, dass die Rohölpreise in den letzten Tagen deutlich gesunken sind, die Preise für Benzin und Diesel aber teilweise nach oben gehen. Das müsste vom Bundeskartellamt untersucht werden, sagt der Autoclub.
11: Dankeschön, Arno. Gleich ACDC, nicht ADAC. Jetzt das Rockantenne Hamburg Wetter, kurz nach 1 und da kommt jetzt immer mal wieder schön Sonne dazu. Vorher war es ja so ein bisschen bewölkt, jetzt auch mal schön sonnig und hell. 25 Grad gemessen in der City beim Gänsemarkt, 25 in Hohenfelde, 24 noch bei euch in Quickborn. Das ist so die Ruhe vor dem Sturm sozusagen. Ab den Nachmittagsstunden ist da Gewitter und auch Regen mal drin. Später dann aber knalle Sonne am Abend zum Feierabend, wirklich 31 Grad. Es wird ziemlich warm nochmal. Morgen dann auch wieder warm. Bis zu 28 Grad, 12 Stunden Sonne, das ist ziemlich gut.
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11: Vorsicht bitte auf der A23 Heide Richtung Hamburg zwischen Hohenfelde und Horst-Elmshorn. Da liegen Reifenteile auf der Straße. Stop and Go, A1 Lübeck Richtung Hamburg zwischen Kreuz Ost und Norderelbbrücke, 7 Kilometer. A7 Hannover Richtung Hamburg zwischen Hausbruch und Elbtunnel, 3 Kilometer Stop and Go. Und in der anderen Richtung, da kommt es nochmal ordentlich dicker, zwischen Schnelsen Nord und Waltershof, 10 Kilometer Stop and Go. A39 Lüneburg Hamburg zwischen Winsen-West und Maschen in beiden Richtungen noch gesperrt. Und ein Blitzer steht in Hausbruch und zwar auf der Neuwiedenthaler Straße. Der blitzt in beide Richtungen auf Höhe der Starttankstelle. Wenn ihr noch was habt, dann sagt doch gerne Bescheid. 0800 168 666.
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11: Ich bin Arno Siegemund, es ist 14 Uhr. Guten Tag. Bei einem Verkehrsunfall im Hamburger Stadtteil Heimfeld ist eine Fußgängerin von einem Auto angefahren und lebensgefährlich verletzt worden. Laut Polizei ist die 46-Jährige plötzlich auf die Straße gelaufen. Der Wagen konnte zum Teil noch ausweichen und ist dann aber in ein parkendes Auto geprallt. Die Fahrerin blieb unverletzt, die Fußgängerin liegt im Krankenhaus. In Deutschland könnte es wieder einen Zivildienst geben, falls die Wehrpflicht zurückkommt. Unionsfraktionschef Frei hat mittlerweile bestätigt, dass die Bundesregierung vorsorglich bei großen Wohlfahrtsverbänden abfragt, ob sie im Fall der Fälle Plätze für Zivis anbieten würden. Die meisten zeigten sich offen dafür. Mit der Aussetzung der Wehrpflicht im Jahr 2011 war auch der Zivildienst entfallen. Die Ölpreise sinken, doch an den Tankstellen geht es gerade sogar wieder rauf. Das Bundeskartellamt hat jetzt ein Verfahren gegen alle Raffineriebetreiber in Deutschland eingeleitet. Die Behörde will untersuchen, welche Kosten den Mineralölkonzernen wirklich entstehen und ob die Preise dadurch gerechtfertigt werden können.
12: Dankeschön, Arno. Gleich die Toten Hosen für euch mit einer absoluten Feierabendhymne. Kann man doch jetzt schon mal hören. Jetzt das Rock Antenne Hamburg Wetter. Viel Sonne jetzt gerade hier in Rock City Hamburg mit 26 Grad bei den Mundsburg-Türmen, 26 in Rahl steht, 27 bei euch im Tötensinn. Geht hoch auf 30 Grad und eigentlich war jetzt so für die Nachmittagsstunden schon ordentlich Gewitter angesagt. Das ist so puff, hat sich das verzogen. Nur noch Sonne bis in die Abendstunden, dann aber später, so 23 Uhr kommt einiges an Regen runter. Morgen dann trocken, 12 Stunden Sonne, 29 Grad in der Spitze.
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12: Stop and go auf der A1 Lübeck Richtung Hamburg zwischen Billstedt und Norderelbbrücke 5 Kilometer. A7 Hannover Richtung Hamburg zwischen Hausbruch und Elbtunnel 4 Kilometer Stop and go. In der anderen Richtung A7 zwischen Dreieck Nordwest und Elbtunnel 5 Kilometer stockender Verkehr und gesperrt ist die A39 Lüneburg Hamburg zwischen Winsenwest und Maschen in beiden Richtungen. Blitzer stehen in der Altstadt, in der Straße Zippelhaus, wusste ich gar nicht, dass sie so heißt, Richtung Landungsbrücken, direkt hinter der Trattoria Bella Italia. Und in Hamm stehen sie auch noch auf der Siebekingsallee, stadtauswärts kurz vor dem Horner Kreisel. Wenn ihr noch was habt, dann sagt doch gern Bescheid, 0800 168 666.
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0: Der beste Rock Nonstop mit Phantom Planet hier auf Rock Antenne Hamburg und gleich die Broiler. Und Classic Rock von Survivor. Um kurz nach drei auf Rock Antenne Hamburg.
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21: Ich bin Arno Siegemund, es ist 15 Uhr, guten Tag. Die Landesregierung in Schleswig-Holstein prüft aktuell um die 21.000 potenzielle Verstöße von Tankstellen gegen die 12-Uhr-Regel. Das bedeutet, dass eine Tankstelle vor oder nach 12 Uhr die Preise erhöht hat. Aktuell werden die Fälle geprüft, gegebenenfalls werden Verfahren eingeleitet und Bußgelder verhängt. In Deutschland haben im vergangenen Jahr rund 22,5 Millionen Menschen eine Rente bekommen. Das sind 0,8% mehr als im Jahr davor. Das zeigen aktuelle statistische Daten. Insgesamt wurden etwa 423 Milliarden Euro ausgezahlt. Das sind 5,1% plus. Und rund 72% dieser Summe, also 304 Milliarden Euro, gelten als steuerpflichtig. An der dänischen Nordseeküste ist ein deutscher Urlauber tödlich verunglückt. Der 85-Jährige wurde gestern an einem Strand nahe des Wassers leblos gefunden. Einsatzkräfte versuchten noch, den Mann zu reanimieren, konnten ihn aber nicht mehr retten, teilte die örtliche Polizei mit.
0: Gleich Classic Rock von Survivor. Jetzt das Rock Antenne Hamburg Sommerwetter mit viel Sonne heute Nachmittag und aktuell 27 Grad am Gänsemarkt, 26 in Kaltenkirchen und sogar 29 Grad in Undelow. Am späteren Abend und in der Nacht ein bisschen Regen. Morgen am Schmittwoch auch wieder bis 29 Grad Sonne und Wolken und ein bisschen Wind dabei.
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0: Drei Staumeldungen.
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0: A1 Lübeck in Richtung Hamburg, 5 Kilometer stockend hier zwischen Billstedt und Dreieck Norderelbe. Auf der A7 in Richtung Norden braucht ihr heute auch wieder ein bisschen Geduld. Zwischen Hausbruch und Elbtunnel aktuell 6 Kilometer. In der Gegenrichtung, in Richtung Süden sogar 8 Kilometer Stop and Go. Das geht ab Schnelsenlord los bis Bahrenfeld runter. Und danke an Rockantenne Hamburg-Hörer Conny. Im Blitzer gesehen an der Altstadt hier, Zippelhaus in Richtung Landungsbrücken. Gute und sichere Fahrt.
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0: Und hier liegt es schon, das dicke, fette Dompaket für euren Besuch auf dem Sommerdom. Wann das heute genau rausgeht an euch, das erfahrt ihr gleich. Jetzt, voll auf die 12, wie versprochen, Classic Rock von Survivor.
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Unter 7 Minuten 20 mache ich es natürlich nicht bei den Dire Straits und Money for Nothing. Rockantenne Hamburg hier. Auch heute Nachmittag wieder mit vollem Programm für euch. 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In einer Stunde um 4:15 bekommt ihr noch einen unserer letzten Glücksbälle für die große Auslosung am Freitag auf dem Spielbodenplatz. Dann könnt ihr last minute noch dabei sein. Nicht verpassen! Und um 5:45 heißt das dann... Ja, mein dickes, fettes Dompaket für euch. Das Rundum-Sorglos-Paket für euren großen Familienbesuch auf dem Sommerdom um 6:15 hier im Home Run. Und worauf ihr euch ja sowieso immer verlassen könnt... Das ist der beste Rock Nonstop jetzt von Kiss. Hier ist God Gave Rock'n'Roll to You im Home Run.

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0: Mike.
1: Immer die geilsten Gitarren hier auf Rockantenne Hamburg, natürlich auch die von Linkin Park. Hier ist der Home Run und gleich die Dandy Warhols und unser Sommer-Rocksong der Stunde. Yeah. Gleich von Cream. Um kurz nach 3:30 hier auf Rockantenne Hamburg.
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1: 15.31 Uhr.
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1: Achtung jetzt, wenn ihr auf der A1 in Richtung Bremen unterwegs seid. Hier liegen Spanngurte zwischen Hittfeld und Dibbersen. Vorsichtig auch auf der A7 in Richtung Süden, zwischen Tieshope und Galsdorf, Reifenteile. Der längste Stau heute Nachmittag momentan auf der A7 Richtung Süden, zwischen Schnelsen Nord und Bahrenfeld, 8 Kilometer. Und Conny hat noch einen frischen Blitzer, moin.
19: Hallo Lalo, auf der A7, Fahrt Richtung Norden. Und zwar direkt bei der Auffahrt Volkspark hinter der Schilderbrücke Pfeiler versteckt.
1: Gut gesehen, gute Weiterfahrt.
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1: Hier sind jetzt Cream.

Classic Rock von Loverboy hier auf Rock Antenne Hamburg. Der beste Rock Nonstop. Und jetzt Pink Floyd, ein ganz besonderer Song aus ihrem allerersten Album The Piper at the Gates of Dawn, rausgekommen heute vor genau 59 Jahren. Die Platte feiern wir den ganzen Tag über ab. Heute in der Frühschicht lief schon auch toll. Aber ich habe mir für diesen Nachmittag hier diesen Song aufgehoben. See Emily Play. Hier sind legendär jetzt Pink Floyd auf Rockantenne Hamburg.

0: Der beste Rock nonstop mit Sisters of Mercy. Rockantenne Hamburg hier. Gleich Classic Rock von Haddies. Und Manu Diao. Und das ist nicht alles. Ihr seid auch noch heiß auf unsere FC St. Pauli VIP-Jahreskarte. Dann kommt gleich um kurz nach vier auch noch euer Glücksball hier ins Spiel. Auf Rockantenne.
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0: Ich bin Arno Siegemund, es ist 16 Uhr, guten Tag. Einen Tag nach dem Überfall auf eine 83-jährige Frau und einen 51-jährigen Mann in ihrem Haus in Hamburg-Billwerder hat die Polizei drei Jugendliche festgenommen. Ein 14-Jähriger und zwei 16-Jährige sitzen wegen des Verdachts des schweren Raubes in Untersuchungshaft. Sachsens Ministerpräsident Kretschmer fordert Nachbesserungen an den geplanten Renten- und Pflegereformen des Bundes. Er kritisiert, dass die besondere Situation vieler Ostdeutscher mit niedrigen Löhnen nicht ausreichend berücksichtigt wird. Laut Kretschmer leben 4 bis 5 Millionen Rentner im Osten im Schnitt von 1.300 bis 1.500 Euro, müssen aber teils über 3.000 Euro im Monat für ein Pflegeheim dazuzahlen. Die Rente dürfe deshalb nicht isoliert betrachtet werden. Notwendig sei ein Gesamtkonzept für Rente und Pflege, so Kretschmer. Teures Kerosin und Streiks der eigenen Crews haben der Lufthansa den Frühsommer verhagelt. So sackte im zweiten Quartal der Gewinn um ein bisschen mehr als die Hälfte ab auf 383 Millionen Euro. Und das, obwohl die Flugtickets teurer geworden sind. Gleich Manu Diao, jetzt das Rockantenne Hamburg-Wetter mit viel Sonne heute Nachmittag und 28 Grad aktuell an den Mundsburg-Türmen gemessen, 28 auch in Itzehoe, 29 in Lüneburg. Am späteren Abend und in der Nacht, genauer morgen früh, ein bisschen Regen dabei. Morgen steigen die Temperaturen auch wieder bis 29 Grad, Sonne und Wolken und ein bisschen Wind dann morgen mit dabei.
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13: Achtung, da liegt ein Reifen.
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13: A7 in Richtung Norden, Hannover Richtung Hamburg, ein Reifen hier zwischen Evendorf und Egesdorf. Das sind die längsten Staus heute Nachmittag. A7 in Richtung Süden, hier vom Elbtunnel 8 Kilometer, halbe Stunde länger. Eine gute Stunde länger braucht ihr in der Gegenrichtung. A7 Richtung Norden, zwischen Hausbruch und Elbtunnel 5 Kilometer nach einem Unfall. Und neu dabei ist jetzt die A25 noch in Richtung Gestach, zwischen Dreieck Hamburg Südost und Neu-Allermöhl West, 3 Kilometer. Gut und sicher war.
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13: Freitag Nachmittag wird auf dem Spielbudenplatz ausgelost. Wer bekommt unsere FC St. Pauli VIP-Jahreskarte? Und wenn ihr auch noch Last Minute dabei sein wollt, dann holt euch jetzt einen unserer wirklich letzten Bälle hier mit persönlicher Glücksnummer. Einfach anrufen unter der 0800 1068 666. Dann fliegt der Ball gleich zu euch rüber. 0800 1068 666. Viel Glück, jetzt wie versprochen. Mando Diao.
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0: Classic Rock von Hatties im Home Run auf Rockantenne Hamburg. Wir sind stolzer Medienpartner vom FC St. Pauli. Haben wir ein tolles Ticket für euch.
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0: Ja, eine FC St. Pauli VIP-Jahreskarte. Dafür braucht ihr einen Glücksball mit persönlicher Glücksnummer. Und der nächste geht jetzt raus. Wer rockt mit uns? Hallo.
2: Moin, Dominik Tim hier. Grüß dich.
0: Na, Dominik, wo hörst du uns gerade?
3: Hamburg-Horn.
0: Und wie sehr möchtest du denn gern am Millerntor dabei sein? Eine ganze Saison lang alle Heimspiele live.
3: Also schon sehr, weil mein Kleiner ist jetzt 3 und der macht nichts anderes als Fußball spielen. Also der muss Fußball sehen.
0: Okay, und dann wollt ihr gleich mal hin, ja? Ach, wie toll. Ja,
3: klar.
0: Vater und Sohn, ja?
3: So ist es, genau das.
0: Wann warst du denn das letzte Mal am Millerntor?
3: Letzte Saison.
0: Ja, und sag mal so, Atmo ist schon geil, ne?
3: Ja, die ist schon gut. Also ich bin auch Dortmund-Sympathisant und gehe da auch mal hin. Und da ist schon Pauli und Dortmund, das ist schon gut, ne? Da kommen die anderen Vereine leider nicht ran.
0: Lass nur mal so stehen. Jetzt kriegst du erstmal deinen Ball. Achtung, der ist für dich. Bitte fangen. Nach Horn. Hast du?
3: Hab ihn.
0: Perfekt. Und dann freuen wir uns, wenn du am Freitagnachmittag auch Zeit hast, auf dem Spielbudenplatz vorbeizukommen. Dann wird los. Lilly und Schmidt aus der Frühschicht auch da. Viel, viel Glück.
3: Super, danke.
0: Und ihr könnt euch auch noch schnell einen Ball holen. Das geht mit einem klein bisschen Glück auch online. Rockantenne.hamburg oder in der App. Viel Glück.
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0: Jetzt mit Classic Rock von Queen. Gimme a beat.

0: Ärzte der Toten Hosen, die Richtung, da kann ich mitsingen und das ist toll und das gefällt mir am besten.
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0: Boys.
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0: Der beste Rock Nonstop mit R.E.M. hier auf Rockantenne Hamburg. Und gleich in Extremo. Und unser großartiger Sommerrocksong der Stunde. Ganz lässig, locker gleich Led Zeppelin. Um kurz nach fünf, sagen wir mal kurz nach halb fünf, ja, hier auf Rockantenne Hamburg.
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0: 16.31 Uhr jetzt.
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0: Achtung auf der A1, Lübeck in Richtung Hamburg, zwischen Kreuzbagter Heide und Ahrensburg eine ungesicherte Unfallstelle. Achtung auch auf der A1, Lübeck Richtung Hamburg, zwischen Rheinfeld und Bad Oldesloe ein Müllsack. Und vorsichtig fahren auf der A7 Richtung Süden, zwischen Othmarschen und Elbtunnel ein defektes Fahrzeug. A7, das ist auch die Autobahn mit dem längsten Stau heute Nachmittag, in Richtung Süden vom Elbtunnel 6 Kilometer, halbe Stunde länger. In der Gegenrichtung A7 Richtung Norden 5 Kilometer Stau nach Unfall zwischen Hausbruch und Elbtunnel, da braucht ihr eine gute Stunde länger. Haltet durch, hier kommt die gute Musik.
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0: Wie versprochen jetzt.

0: Der beste Rock nonstop mit Mr. Big hier auf Rock Antenne Hamburg. Gleich Classic Rock von Foreigner, jetzt Band, Bier und Bratwurst, und zwar bei euch im Verein. Wir schmeißen mit euch eine fette Party.
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0: Ja, ihr bewerbt euch ganz einfach mit eurem Verein rockantenne.hamburg oder direkt in der App. Und heute Morgen in der Frühschicht hat sich Anja mit ihrem Verein vorgestellt.
2: Die Igelpflege Landkreis Cuxhaven nimmt kranke und bedürftige Igel auf, ehrenamtlich, und kümmert sich darum.
0: Das klingt gut, und diese Arbeit kann man ja auch mal würdigen mit einer anständigen Feier, ne?
2: Über den Gewinn für den Verein würde ich mich sehr freuen, weil damit alle belohnt werden, die wir sonst nicht zu fressen kriegen. Es steckt so viel Herzblut da drin und Engagement. Und dass man einmal so richtig eine große Runde ausgeben kann. Ja. Alle können dabei sein und kräftig mitfeiern.
0: Warum nicht, Anja? Der Grundstein ist auf jeden Fall gelegt. Vielen Dank für die schöne Bewerbung. Das Rock Antenne Hamburg Vereinsfestival. Und wenn wir dann bei euch feiern, dann natürlich mit dem besten Rock nonstop. Und unsere Band hat natürlich auch die vielen Klassiker drauf. Hier kommt jetzt, wie versprochen, einer von Foreigner. Hier ist Urgent im Hunger auf Rock Antenne Hamburg.

0: Vollbeat hier auf Rockantenne Hamburg, der beste Rock nonstop. Gleich. Und schöne Classic Rock Perle von Yes. Um kurz nach 5 hier auf Rockantenne Hamburg.
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0: Ich bin Arno Siegemund, es ist 17 Uhr, guten Tag. In Eutin im Kreis Ostholstein haben Unbekannte am vergangenen Wochenende mehrere Hakenkreuze auf Brücken, Straßen und Steine gesprüht. In allen Fällen ermittelt jetzt das Staatsschutzkommissariat der Bezirkskriminalinspektion Lübeck. Es geht um den Verdacht des Verwendens von Kennzeichen verfassungswidriger Organisationen und um Sachbeschädigung. Die Bundesregierung bereitet die Grundlagen für einen neuen Zivildienst vor, für den Fall, dass die Wehrpflicht wiederkommt. Das Familienministerium hat 23 große Verbände gefragt, ob sie Plätze für Wehrdienstverweigerer anbieten könnten. Sozialverbände warnen jedoch, ein neuer Pflichtdienst dürfe nicht zulasten freiwilliger Angebote gehen. Ob die Wehrpflicht tatsächlich wieder eingeführt wird, ist ja noch unklar. Aktuell gibt es nur eine verpflichtende Musterung, um mehr Freiwillige für die Bundeswehr zu gewinnen. Teures Kerosin und Streiks der eigenen Crews haben der Lufthansa den Frühsommer verhagelt. So sagte im zweiten Quartal der Gewinn um ein bisschen mehr als die Hälfte ab auf 383 Millionen Euro. Und das, obwohl die Flugtickets teurer geworden sind. Gleich Classic Rock von Yes, jetzt das Rockantenne Hamburg Sommerwetter mit schöner Sonne heute Nachmittag bei aktuell 29 Grad am Gänsemarkt, 29 in Uetersen und 28 Grad aktuell in Beutzenburg. Am späteren Abend und in der Nacht ein bisschen Regen dabei und morgen schrauben sich die Temperaturen auch wieder hoch bis 29 Grad hier bei uns in Rock City Hamburg. Sonne und Wolken und ein bisschen Wind dabei.
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0: Es geht auf die A7. Rockantenne Hamburg-Hörer Bastian ist da unterwegs, hat ein Update für beide Richtungen. Ne? Erzähl mal.
11: Fahrtrichtung Norden, vorm Elbtunnel ist der Unfall geräumt, da fängt das wieder an zu laufen.
0: Sehr gut.
11: Im weiteren Verlauf steht Volkspark wieder mal der Anhänger und macht schöne Fotos bei Tempo 80.
0: Der Blitzer,
11: und,
0: ja?
11: Der Blitzer. Und Fahrtrichtung Süden räumen sie gerade, da geht es nur einspurig in der rechten Spur dran vorbei. Das dauert also noch ein bisschen.
0: Komplettes Update von der A7, Bastian. Vielen Dank.
11: Auch gerne.
0: Und Blitzer wurde uns auch gemeldet, und zwar hier aus der City, Altstadt, um genau zu sein. Zippelhaus in Richtung Landungsbrücken wird geblitzt. Danke auch fürs Bescheid sagen. Conny, 0800 168 666, unsere kostenlose Nummer. Gute und sichere Fahrt.
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0: Gleich unser neues Album der Woche. Freut euch auf einen neuen Song von Five Finger Death Punch. Jetzt, wie versprochen, Classic Rock von Yes.
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Classic Rock von The Police hier im Home Run auf Rockantenne Hamburg. Jetzt wird's ein bisschen härter. Five Finger Death Punch sind zurück. Für euch mal hier in 30 Sekunden zusammengefasst. Legacy heißt ihre neue Platte. Fette Riffs, fette Produktion und immer ein gutes Händchen für geile Melodien. Legacy, unser Album der Woche. Five Finger Death Punch hier auf Rockantenne Hamburg. Und jetzt in vollem Ausmaß für euch Everybody Lies.

0: Hoffmann, Turner, Overdrive. Der beste Rock Nonstop hier auf Rockantenne Hamburg. Mehr Classic Rock gleich von Boston. Und unser Sommer-Rocksong der Stunde gleich von Blackstone Cherry. Um kurz nach 5:30 hier auf Rockantenne Hamburg.
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0: Gleich 17.30 Uhr, 5:30 auf der A1, Bremen Richtung Hamburg. Bitte vorsichtig fahren. Hier in der Ausfahrt Hittfeld, da liegen Gegenstände. Die A1 Lübeck-Fehmarn in beiden Richtungen gesperrt. Da brennt ein Wohnmobil zwischen Lübeck-Zentrum und Bad Schwartau. Längster Stau nach wie vor auf der A7 Richtung Süden. Hier steht ihr von Schnelsen bis Bahrenfeld 8 Kilometer. In der Gegenrichtung A7 Richtung Norden zwischen Waltershof und Elbtunnel 3 Kilometer. Und im weiteren Verlauf in Richtung Norden steht ein Blitzer in Höhe der Auffahrt Volkspark. Danke euch fürs Bescheid sagen. Gute und sichere Fahrt.
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0: Und Blackstone Cherry jetzt.

AC/DC bis Zeppelin. 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

0: Der beste Rock Nonstop mit Boston hier auf Rockantenne Hamburg. Gleich Def Leppard, jetzt ab in den Weltraum. Unendliche Weiten. Wir schreiben das Jahr 2026. Captain James T. Kirk vom Planeten Erde hat sich überlegt, hey, ich will nach den vielen Jahren im All etwas Neues ausprobieren. Also wird er kommendes Jahr tatsächlich auf dem Coachella-Festival auftreten. Ja. William Shatner ist mit seiner Band The Fuckers gebucht. Er wird sein Bühnendebüt als Heavy-Metal-Musiker geben. Und vom Veranstalter hat sich der, Achtung, 95-Jährige auch schon etwas ganz Besonderes zu essen gewünscht.
1: Ich wollte nur kurz sagen, falls du Hunger hast, die Schüssel mit dem Sauerkraut steht jetzt hinten. Genau wie du es gewünscht hast.
2: Food makes me feel good.
1: Mit extra viel Kümmel. Aua!
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0: ist Rock Nonstop mit Beck. Rockantenne Hamburg hier, der Home Run. Gleich mit Classic Rock von Blue Oyster Cult. Und Bon Jovi für euch. Und damit nicht genug, ein fettes Dompaket für den Sommerdom gibt's auch noch gleich um kurz nach sechs hier auf Rockantenne Hamburg.
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0: Ich bin Arno Siegemund, es ist 18 Uhr, guten Abend. Auf dem Grund der Ostsee liegen viele sogenannte Geisternetze, verlorene Fischereigeräte, die weiterfischen und Meerestiere gefährden. In einem Pilotprojekt wurden rund 38 Quadratkilometer Meeresboden, vor allem in der Lübecker, Flensburger und Kieler Bucht, abgesucht. Dabei fanden die Teams 51 verlorene Netze und Fanggeräte. Schleswig-Holsteins Umweltminister Goldschmidt sieht in der engen Zusammenarbeit von Fischern und Tauchteams ein wichtiges Signal für den besseren Schutz der Meere. Die Bundesregierung trifft Vorkehrungen, im Fall einer Rückkehr zur Wehrpflicht auch den Zivildienst zu reaktivieren. Das Familienministerium hat nach eigenen Angaben vorsorglich 23 große Verbände befragt, ob Plätze für Wehrdienstverweigerer zur Verfügung stehen würden. Sozialverbände warnen jedoch, ein neuer Pflichtzivildienst dürfe nicht zulasten anderer Angebote wie Bundesfreiwilligendienst oder freiwilliges soziales Jahr gehen. Ob die Wehrpflicht tatsächlich wieder aktiviert wird, ist ja weiterhin offen. Aktuell gibt es nur eine verpflichtende Musterung, um mehr Freiwillige für die Bundeswehr zu gewinnen. Vor den Balearen hat sich offenbar eine neue Flüchtlingstragödie ereignet. Zwei gerettete Männer aus Afrika berichten, dass bis zu 17 Mitreisende beim Versuch, Mallorca mit einem Boot zu erreichen, ums Leben gekommen sind. Die spanische Seenotrettung sucht mit Schiffen und einem Hubschrauber weiter nach möglichen Überlebenden. Gleich Bon Jovi, jetzt das Rockantenne Hamburg Feierabendwetter mit schöner Restsonne und 30 Grad am Domriesenrad. Das passende Dompaket gibt's gleich. 29 Grad in Elmshorn und 31 in Jesteburg. In der Nacht ein bisschen Regen, morgen dann auch wieder bis 29 Grad warm oder heiß, ganz wie ihr wollt. Sonne und Wolken, dafür dann morgen etwas Wind dabei. Vielleicht macht ein bisschen angenehmer da.
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0: Achtung auf der A7.
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0: Wenn ihr in Richtung Süden, Richtung Hannover unterwegs seid, zwischen Evendorf und Bispingen, da liegen Fahrzeugteile. Vorsichtig dort. Die A1 Lübeck in Richtung Fehmarn, noch gesperrt nach Feuerwehreinsatz zwischen Lübeck Zentrum und Bad Schwartau, da ist ein brennendes Wohnmobil. Auf der A7 Richtung Süden vor Bahrenfeld noch 8 Kilometer und in der Gegenrichtung A7 Richtung Norden vom Elbtunnel noch 3 Kilometer stockend. Gute und sichere Fahrt.
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13: Ja, wirklich bestes Wetter für den Sommerdom. Und ich schenke euch jetzt unser dickes, fettes Dompaket für die ganze Familie unter der kostenlosen 0800 168 666. 0800 168 666. Viel Glück. Ja, jetzt wie versprochen mit Bon Jovi.
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0: Classic Rock von Blue Oyster Cult im Home Run auf Rock Antenne Hamburg. Gleich eine Powerballade von Bryan Adams. Jetzt ein dickes, fettes Dompaket für den Sommerdom. 0800 168 666. Danke euch fürs Anrufen. Wer rockt mit uns? Hallo.
1: Hallo Lars, André hier.
0: Na André, wo hörst du uns gerade?
1: Ich höre euch in NRW.
0: In NRW? Ja, das ist ja toll. Ja. Per Livestream. Wie kommst du denn auf Rock Antenne Hamburg? Hast du Bezug zu uns, zu unserer Stadt?
1: Ja, früher öfter in Hamburg unterwegs gewesen. Ja. Höre ich schon jahrelang und mache eigentlich oft mit. Und wie es der Zufall so will, sind wir am Spielbudenplatz und da passt das Paket noch perfekt mit rein.
0: Das heißt, du bist auch heiß auf unsere FC St. Pauli VIP-Jahreskarte und hast einen Ball?
1: Selbstverständlich.
0: Ja, toll. Also beste Voraussetzung für einen großartigen Rock City Hamburg-Besuch, ja?
1: Genau, so sieht's aus.
0: Toll, wir freuen uns auf euch und damit hast du mein Dompaket hier klargemacht. Grüße nach NRW.
1: Klasse, danke dir, super.
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0: Jetzt, wie versprochen, mit Bryan Adams.

0: Felder hier auf Rockantenne Hamburg, der beste Rock nonstop. Und gleich Puddle of Mud und unser wunderbarer Sommerrocksong der Stunde. Noch so warm da draußen. Vielleicht sitzt ihr noch draußen, trinkt schon das erste Feierabendgetränk. Dazu gleich Eishaus und Street Café hier auf Rockantenne Hamburg.
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5: 18.30 Uhr, halb sieben.
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5: A1 Lübeck in Richtung Fehmarn. Da hat vorhin ja ein Wohnmobil gebrannt zwischen Lübeck Zentrum und Bad Schwartau. Da sind noch Aufräumarbeiten. Man kommt aber dran vorbei. Die rechte Spur ist gesperrt in Richtung Fehmarn. Ansonsten wird mir kein Stau mehr angezeigt. Aber einen Blitzer habt ihr durchgegeben. Zum Beispiel von der A7 Richtung Norden an der Auffahrt Volkspark. Gute und sichere Fahrt.
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5: Das sag mal, wie versprochen jetzt, Eishaus mit Street Café. Einen schönen Sommerabend euch.

0: Yeah. Der beste Rock Nonstop mit Nirvana. Rockantenne Hamburg hier. Und jetzt...
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0: Heute habe ich Billy Joel für euch. Seine erste Nummer 1 Single in den USA, damals 1980. Und der Song ist so ein bisschen seine Reaktion auf Kritiker gewesen, die damals gesagt haben, das ist doch Mainstream-Pop, was du machst. Nein, meint er. 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

0: Classic Rock von REO Speedwagon. Guten Abend, Rockantenne Hamburg hier mit dem besten Rock Nonstop. Gleich ganz entspannt Coldplay und Classic Rock von ZZ Top. Um kurz nach 7 hier auf Rockantenne Hamburg.
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7: Ich bin Anno Siegemund, es ist 19 Uhr, guten Abend. Einen Tag nach dem Überfall auf eine 83-jährige Frau und einen 51-jährigen Mann in ihrem Haus in Hamburg-Billwerder hat die Polizei drei Jugendliche festgenommen. Ein 14-Jähriger und zwei 16-Jährige sitzen wegen des Verdachts des schweren Raubes in Untersuchungshaft. Die Bundesregierung bereitet die Grundlagen für einen neuen Zivildienst vor, für den Fall, dass die Wehrpflicht wiederkommt. Das Familienministerium hat 23 große Verbände gefragt, ob sie Plätze für Wehrdienstverweigerer anbieten könnten. Sozialverbände warnen jedoch, ein neuer Pflichtdienst dürfe nicht zulasten freiwilliger Angebote gehen. Ob die Wehrpflicht tatsächlich wieder eingeführt wird, ist ja noch unklar. Aktuell gibt es nur eine verpflichtende Musterung, um mehr Freiwillige für die Bundeswehr zu gewinnen. Sachsens Ministerpräsident Kretschmer fordert Nachbesserungen an den geplanten Renten- und Pflegereformen des Bundes. Er kritisiert, dass die besondere Situation vieler Ostdeutscher mit niedrigen Löhnen nicht ausreichend berücksichtigt wird. Laut Kretschmer leben 4 bis 5 Millionen Rentner im Osten im Schnitt von 1.300 bis 1.500 Euro, müssen aber teils über 3.000 Euro im Monat für ein Pflegeheim dazuzahlen. Die Rente dürfe deshalb nicht isoliert betrachtet werden. Notwendig sei ein Gesamtkonzept für Rente und Pflege, so Kretschmer.
0: Gleich Classic Rock von ZZ Top, jetzt das Rockantenne Hamburg. Wetter mit schöner Restsonne und 28 Grad an der U-Bahn Volksdorf, 28 Grad in Büsum und 30 Grad in Stelle. In der Nacht ein bisschen Regen möglich, Temperaturen sinken auf 20 Grad, also auch in der Nacht immer noch recht warm. Und morgen auch wieder bis 29 Grad, Sonne, Wolken und ein bisschen Wind morgen Mittag.
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0: Stau oder stockender Verkehr wird mir nicht mehr angezeigt, aber am Blitzer habt ihr heute Nachmittag gemeldet von der A7 in Richtung Norden in Höhe Volkspark. Gute und sichere Fahrt.
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0: Morgen ist schon wieder Schmittwoch und was ihr da in der Frühschicht stündlich geschenkt bekommt, das verraten wir euch gleich schon mal vorab. Jetzt wie versprochen, Classic Rock von Sisi Top.
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0: Party mit den Beastie Boys hier im Home Run auf Rockantenne Hamburg. Gleich die New Radicals, jetzt in die Rockantenne Hamburg Frühschicht zu Lilly und Schmidt. 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
0: 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Unsere Frühschicht. 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Jetzt, wie versprochen, mit den New Radicals.

0: Der beste Rock Nonstop mit Peter Gabriel hier auf Rock Antenne Hamburg. Gleich Limp Bizkit. Ja, hier sind die guten Gitarren zu Hause. Und noch so schön sommerlich da draußen. Ja. Unser Sommerrock-Song der Stunde. Gleich mit den Beach Boys. Um kurz nach 7:30 hier auf Rock Antenne Hamburg.
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0: 19:30 Uhr, 7:30 jetzt.
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0: Achtung auf der A7 Richtung Süden, Hamburg Richtung Hannover, zwischen Heimfeld und Dreieck Südwest. Da liegen Gegenstände und eine kleine Sperrung auf der A23, Heiden Richtung Hamburg, zwischen Horst, Elmshorn und Elmshorn. Da ist der rechte Fahrstreifen gesperrt. Und nicht so schnell, Blitze habt ihr gemeldet, von der A7 in Richtung Norden in Höhe der Auffahrt Volkspark. Gute und sichere Fahrt.
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0: Surfbrett raus. Ah.

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Classic Rock von den Rolling Stones hier auf Rockantenne Hamburg. Und aus Versehen habe ich Limp Bizkit eben, glaube ich, nach anderthalb Minuten ausgemacht. Den holen wir gleich nach dem Song Take a Look Around. Aber vorher noch ein wunderbarer Ausblick für das, was euch oder auf das, was euch gleich ab 20 Uhr erwartet, nämlich unsere Classic-Perlen mit Frank Stengel. War so abgelenkt, dass ich mir angeguckt habe, was er heute dabei hat, nämlich Jeff Scott. Hört ihr gleich? Außerdem mit dabei The Box. Und Andy Taylor. Ja. Und während ich diese Songs vorgehört habe, habe ich aus Versehen Limp Bizkit beendet. Aber die holen wir jetzt nach. Auf jeden Fall einen schönen Dienstagabend mit den Classic-Perlen gleich ab 8 hier auf Rockantenne Hamburg.

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3: Ich bin Arno Siegemund, es ist 20 Uhr, guten Abend. Auf dem Grund der Ostsee liegen viele sogenannte Geisternetze, verlorene Fischereigeräte, die weiterfischen und Meerestiere gefährden. In einem Pilotprojekt wurden rund 38 Quadratkilometer Meeresboden, vor allem in der Lübecker, Flensburger und Kieler Bucht, abgesucht. Dabei fanden die Teams 51 verlorene Netze und Fanggeräte. Schleswig-Holsteins Umweltminister Goldschmidt sieht in der engen Zusammenarbeit von Fischern und Tauchteams ein wichtiges Signal für den besseren Schutz der Meere. Die Bundesregierung trifft Vorkehrungen, im Fall einer Rückkehr zur Wehrpflicht auch den Zivildienst zu reaktivieren. Das Familienministerium hat nach eigenen Angaben vorsorglich 23 große Verbände befragt, ob Plätze für Wehrdienstverweigerer zur Verfügung stehen würden. Sozialverbände warnen jedoch, ein neuer Pflichtzivildienst dürfe nicht zulasten anderer Angebote wie Bundesfreiwilligendienst oder freiwilliges soziales Jahr gehen. Ob die Wehrpflicht tatsächlich wieder aktiviert wird, ist ja weiterhin offen. Aktuell gibt es nur eine verpflichtende Musterung, um mehr Freiwillige für die Bundeswehr zu gewinnen. Sachsens Ministerpräsident Kretschmer fordert Nachbesserungen an den geplanten Renten- und Pflegereformen des Bundes. Er kritisiert, dass die besondere Situation vieler Ostdeutscher mit niedrigen Löhnen nicht ausreichend berücksichtigt wird. Laut Kretschmer leben 4 bis 5 Millionen Rentner im Osten im Schnitt von 1.300 bis 1.500 Euro, müssen aber teils über 3.000 Euro im Monat für ein Pflegeheim dazuzahlen. Die Rente dürfe deshalb nicht isoliert betrachtet werden. Notwendig sei ein Gesamtkonzept für Rente und Pflege, so Kretschmer.
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4: Dienstagabend, kurz nach 8 und schon ist sie da, die Extraportion Classic Perlen mit Frank Stengle. Hi und herzlich willkommen. So, wir starten heute in San Diego bei Sänger, Gitarrist und Songwriter Jeff Scott. Erste musikalische Erfahrungen sammelte er in der dortigen Bar- und Clubszene. 1979 zog er nach Los Angeles und konnte Mitte der 80er tatsächlich einen Plattenvertrag an Land ziehen. 1986 veröffentlichte er sein Debütalbum 10 Stories. Obwohl die Kritiken eigentlich okay waren, war der Erfolg des Albums eher überschaubar. Als nächstes gründete er Anfang der 90er die aus 2 Frauen und 2 Männern bestehende Band The Man. Sie veröffentlichten ein Album und offensichtlich war Scott von einem möglichen Erfolg nicht wirklich überzeugt, denn bereits Ende 91 war er bei der nächsten Band. Zusammen mit den beiden Ex-Australian Crawl-Musikern James Rain und Simon Hussey sowie Ex-Sherp-Sänger Daryl Brathwaite entstand in Australien die Band Company of Strangers. Auch hier erschien genau ein Album und 93 waren auch sie schon wieder Geschichte. Seitdem ist es um Jeff Scott eher ruhig geworden, aber es gibt ja immer noch ein sehr gelungenes 86er Album 10 Stories. Daraus hier jetzt Jeff Scott mit seiner Classic-Perle Graceland.

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1: Wir begeben uns jetzt nach New Jersey zu Frankie Prewhite und seiner Band Frankie and the Knockouts. Der Sänger und Songwriter gründete die Band 1980, bekam sofort einen Plattenvertrag und sie veröffentlichten ein Jahr später ihr selbstbetiteltes Debütalbum. Mit Sweetheart verbuchten sie auch gleich einen US-Top-10-Hit und es sollte ihr größter Hit bleiben. 1982 dann das Nachfolgealbum Below the Belt. Kurz nach Veröffentlichung dieser LP präsentierten Frankie and the Knockouts einen neuen Schlagzeuger namens Tico Torres. Nach dem Ende der Knockouts wechselte Torres zu einer inzwischen ja doch ziemlich bekannten Band namens Bon Jovi. Ja, so kann es gehen. 1984 erschien dann das dritte Album von Frankie and the Knockouts, Making the Point. Es war weitaus weniger erfolgreich als die ersten beiden und folglich löste sich die Band 2 Jahre später auf. Frankie Prewhite war aber als Songschreiber ziemlich erfolgreich. In seinen Anfangsjahren schrieb er 2 Songs, die 1987 auf dem Film Dirty Dancing weltbekannt werden sollten. Hungry Eyes und I've Had the Time of My Life. Beide Songs hatte er mit der Band aufgenommen, aber sie schafften nicht den Sprung auf die Alben. Für Eric Carmen und das Duo Jennifer Warnes Bill Medley wurden sie zu Welthits. Für I've Had the Time of My Life bekam Frankie Prewhite als Komponist einen Oscar und einen Golden Globe. Wir gehen aber jetzt nochmal zurück ins Jahr 1982 zum Below the Belt Album. Hier sind Frankie and the Knockouts mit ihrer Classic-Perle Keep on Fighting.

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2: Nächster Halt die franco-kanadische Hauptstadt Montreal. Diese ist durch ihre Zweisprachigkeit eine hochinteressante musikalische Metropole. Ein typischer Vertreter eben dieser Szene waren The Box. In den frühen 80ern entstanden viele neue Bands und Jean-Marc Bisabia war Mitglied bei Man Without Hats. Deren musikalische Richtung gefiel ihm aber nicht und so verließ er die Band, um einfach wieder Songs zu schreiben. Den Gitarrist Yves Laurent und Bassist Jean-Pierre Brie fand er entsprechende Mitstreiter und gründete die Band Checkpoint Charlie. Etwa zur gleichen Zeit traf er auf Produzent Marc Durand. Diese schicksalhafte Begegnung sollte ihren weiteren Weg bestimmen. Checkpoint Charlie änderte nämlich ihren Namen in The Box und sie gewannen im Frühjahr 83 einen Bandwettbewerb in Montreal. Zu dieser Zeit gründete Durand seine eigene Plattenfirma Alert Records und The Box waren sein erstes Signing. Das Debütalbum 84 brachte den erhofften Durchbruch und ihre beeindruckenden Live-Shows taten ein Übriges. Mit dem 85er Nachfolger All the Time, All the Time, All the Time wurden sie auch über die Grenzen bekannt. Nach weiteren erfolgreichen Alben verließ Jean-Marc Bisabia 95 die Band, tja, da ihm wieder einmal die musikalische Richtung nicht gefiel. Das war gleichbedeutend mit dem Ende von The Box. Auf All the Time war ein Song, der im Laufe der Jahre Kultstatus erlangte, und das ist dieser hier. The Box mit ihrer Classic-Perle L'Affaire du Moutier, Say to Me.
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1: Unser letzter Stopp in dieser Stunde, die Stadt der Engel, Los Angeles. In dieser Musikmetropole entschlossen sich die Brüder Richard und Mick Fortune 1978 eine Band zu gründen. Im gleichen Jahr erschien das Debütalbum Fortune der Band Fortune. Sie spielten sehr erfolgreich den typischen Pop-Rock der damaligen Zeit und 81 waren sie Special Guest im Aloha Stadium auf Hawaii mit Heart und Blue Oyster Cult. Es folgten Tourneen mit U2, Journey, Blondie, REO Speedwagon und The Police. Trotz des Erfolges wollten sich Fortune musikalisch weiterentwickeln und so wurde neues Personal an Bord geholt. Mit Keyboarder Roger Scott Craig und Sänger Larry Green hatte man jetzt auch hervorragende Komponisten und so wurden auch sofort neue Songs geschrieben. In den nächsten zwei Jahren spielten sie in der Clubszene von L.A., aber mit einem Plattenvertrag wollte es nicht klappen. Die logische Konsequenz? 84 kam es zur Trennung. Ein Jahr später plötzlich das Angebot für ein neues Album. Die meisten Songs stammten noch aus der Feder von Craig und Green und das Album wurde von den Kritikern hoch gelobt. Allerdings ging ihre Plattenfirma unter etwas mysteriösen Umständen im gleichen Jahr bankrott und folglich kam es zur zweiten Trennung. 2019 veröffentlichten sie nach 34 Jahren ihr drittes Album Fortune 2. Hier sind Fortune aus dem gleichnamigen 85er Album Fortune mit ihrer Classic-Perle 98 Degrees in the Shade.

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6: Ich bin Moritz Einzel. Italiens Regierung ruft für alle 27 Großstädte die höchste Hitzealarmstufe aus. Das bedeutet unter anderem ein Arbeitsverbot für Menschen in Landwirtschaft und Bauwesen für die heißesten Stunden des Tages. Und in Österreich wurde der Allzeit-Hitzerekord von 2013 geknackt. In Wien-Stammersdorf wurden 41 Grad gemessen. FIFA-Präsident Infantino steht ja gerade massiv in der Kritik nach dem Scheitern seines WM-Investorendeals. Berichte, wonach er geradezu um politische Unterstützung gebettelt haben soll, hat der Fußball-Weltverband jetzt aber deutlich zurückgewiesen. Oliver Obanke berichtet.
7: Geradezu verzweifelt soll Gianni Infantino versucht haben, US-Präsident Trump telefonisch zu erreichen. Offenbar, damit der öffentlich ein gutes Wort für ihn einlegt. Die britische Times berichtete das unter anderem unter Berufung auf Recherchen der New York Post. Aber alles großer Quatsch, betont die FIFA. Infantino habe weder Trump noch andere Mitglieder der US-Regierung angerufen. Das US-Außenministerium wies zudem Berichte über ein geplantes mögliches Treffen von Infantino mit Außenminister Rubio zurück.
6: Der Energieverbrauch in Deutschland ist im ersten Halbjahr gesunken, sagt die Arbeitsgemeinschaft Energiebilanzen. Hauptgründe für den knapp 2% geringeren Verbrauch sind demnach die schwache Konjunktur und der Energiepreisanstieg. Vor allem wurde weniger Mineralöl verbraucht. Florian Wellbrock ist neuer Europameister im Freiwasserschwimmen über 10 Kilometer. Beim Rennen in der Seine in Paris war der 28-Jährige der Beste.
8: Mehrfach Weltmeister geworden, einmal Olympiasieger geworden und diese eine Medaille hat irgendwie noch gefehlt. Und das Puzzle jetzt irgendwie zu haben, also das Puzzleteil für das Gesamtbild, das bedeutet mir schon sehr, sehr viel.
6: Wellbrock in der ARD. Zweiter wurde David Bethlehem aus Ungarn. Mit Oliver Klemet schwamm ein weiterer Deutscher auf Rang 3.
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9: Dienstagabend kurz nach 9, weiter geht's mit der Extraportion Klassikperlen mit Frank Stengel. Wir sind jetzt nochmal auf der Insel. 1980 wurde Gitarrist Andy Taylor in Birmingham Mitglied der 78 gegründeten Band Duran Duran. Er verließ sie im Juni 86 während der Aufnahmen für das Album Notorious, um seine Solokarriere zu starten. Zusammen mit John Taylor von Duran Duran, mit dem er übrigens nicht verwandt ist, sowie Tony Thompson von Chic und Robert Palmer gründete er bereits Ende 84 die kurzlebige Band Power Station. Seit dieser Zeit arbeitete er als Komponist, Arrangeur oder Produzent für andere Künstler, unter anderem für Rod Stewart und Thunder, deren erfolgreiches Debütalbum Backstreet Symphony er 1990 produzierte. In der Zwischenzeit hatte er Großbritannien den Rücken gekehrt und war nach Los Angeles übergesiedelt. Hier arbeitete er zum Beispiel mit Sex Pistols-Gitarrist Steve Jones an dessen 87er Soloalbum Mercy zusammen. Im Gegenzug schrieb und produzierte Jones Taylors 87er Solo-Debüt Thunder und er spielte neben Taylor auch Gitarre. Es wurde beiderseits des Atlantiks ein Erfolg und hier ist Andy Taylor aus diesem Debütalbum mit seiner Classic-Perle Don't Let Me Die Young.

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1: 1979 gründete Sänger Cy Curlin in London die New Wave Rockband The Portraits. Sie veröffentlichten zwei Singles und erweckten das Interesse von MCA Records. Ende 80 änderten sie ihren Namen in The Fix. Zur Vermeidung von Assoziationen mit Drogen und auf Anraten der Plattenfirma hängten sie ein zweites X an den Bandnamen. Ihre größten Erfolge hatten die Band in den 80ern. Vor allem in den USA waren sie zeitweise berühmter als im eigenen Land. Gleich mit ihrem ersten Album 82, Shuttered Room, konnten sie mit Stand or Fall und Red Skies zwei Hits verbuchen. Der Nachfolger Reach the Beach brachte ein Jahr später den Durchbruch in den Staaten, während die Heimat ja eher etwas verhalten reagierte. Es folgten weitere erfolgreiche Alben bis in die frühen 90er und ab da wurde es dann etwas ruhiger um The Fix. Aber die Band existiert noch bis heute und tourt auch noch fleißig um die Welt. In den teils anspruchsvollen Texten von Cy Curlin drückt sich gesellschaftliches und politisches Bewusstsein aus. Obwohl einige ihrer Alben vom damals sehr erfolgreichen Produzenten Rupert Hine produziert wurden, gelang der Band kein Durchbruch in die kommerzielle Oberliga. Ihr jüngstes Album Every 5 Seconds erschien 2022. Trotz allem entstanden immer wieder Classic-Perlen wie diese. Aus dem 86er-Album Walkabout, This Isn't The Fix, mit ihrem Nummer 1-Hit aus den US-Mainstream-Rock-Track-Charts, Secret Separation.

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13: Nächster Halt Düsseldorf. Nein, es sind nicht die Toten Hosen, sondern die Band Straight Shooter. Sie waren Vertreter des sogenannten Krautrock-Genres. Diesen Begriff übrigens hat nebenbei bemerkt der bekannte britische Radiomoderator John Peel ins Leben gerufen. Unter dem Begriff Krautrock wurde ab Ende der 60er, Anfang der 70er die Rockmusik primär westdeutscher Bands eingeordnet. Alle klassischen Krautrock-Bands verbindet neben der geografischen Herkunft der Hang zur experimentellen, improvisationsgeprägten Rockmusik. Nichtsdestotrotz pflegten all diese Bands ihre stilistischen Eigenheiten. Bekannteste Vertreter waren Amondyl, Birth Control, Eloy, Guru Guru, Kran oder Triumvirat. Straight Shooter wurden 78 von Ex-Streetmark-Sänger Georg Buschmann ins Leben gerufen. Bis 83 veröffentlichte die Band 5 Alben und danach lösten sie sich auf. Eine ihrer bekanntesten LPs erschien 1980 unter dem Titel My Time, Your Time. Und mit dem Titelsong komponierten sie unsere nächste Classic-Perle. Wir sind Straight Shooter mit My Time, Your Time.

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1: Zum guten Schluss sind wir in Kanadas Musikmetropole Toronto. In den späten 70ern träumte ein gewisser Dean McTaggart in der Highschool vom Ruhm eines Musikstars. Die Träume musste er allerdings erstmal hinten anstellen, da er nach seiner Schulzeit seinen Lebensunterhalt als LKW-Fahrer verdiente. So ganz hatte er die Träume

aber nicht aufgegeben. Und so überlegte er mit seinem Schulfreund Mike Slosky, wie sie am besten das Ganze anstellen könnten. Anfang der 80er hatte McTaggart eine Band zusammengestellt und sie machten sich in der Musikszene von Toronto schnell einen Namen. Über diverse Talentwettbewerbe lernte er schließlich den kanadischen Musikproduzenten und Songwriter David Tyson kennen. Mit ihm produzierten sie schließlich 84 ihr Debütalbum Stand Back. Nach einer ersten großen Tournee ging es wieder ins Studio und die Arbeiten am Nachfolger The Lines Are Open begannen. Bei dieser Produktion gab sich die kanadische Musikszene die Klinke in die Hand, ja, was nicht unbedingt zum Bandzusammenhalt beitrug. Trotzdem wurden die Singles zu passablen Hits in Kanada, wenngleich der Druck der Plattenfirma nach einem Top-Hit immer größer wurde. Letztlich zerbrach die Band daran und Dean McTaggart verlegte sich zusammen mit David Tyson auf Songwriting für andere Künstler. Hier sind gleich noch The Arrows aus ihrem 85er Album The Lines Are Open mit ihrer Classic-Perle Chains. Ja, und das war's auch schon wieder. Die Extraportion Classic-Perlen mit Frank Stengle. Ich wünsche noch einen schönen Abend. Kommt gut durch die Woche. Ciao und bye bye. Und nicht vergessen, keep rockin'.

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7: Ich bin Hendrik Daum. Italien ächzt unter der Hitze und auch der Rest Europas hat mit den hohen Temperaturen zu kämpfen. Jetzt hat die Regierung in Rom die höchste Hitzewarnstufe ausgerufen. Moritz Einzel berichtet.
8: In Italien ist die aktuelle Hitzewelle laut der Regierung in Rom ein potenzieller Gesundheitsnotstand. Ab Donnerstag soll für alle 27 Großstädte die höchste Alarmstufe gelten. Heißt unter anderem Arbeitsverbot für Menschen in Landwirtschaft und Bauwesen während der heißesten Stunden des Tages. Unsere Nachbarn in Österreich melden derweil einen neuen Allzeit-Hitzerekord. In Wien-Stammersdorf wurden heute 41 Grad gemessen.
7: Nach einer Sondersitzung des Innenausschusses zum Anschlag auf den Berliner CSD sind nach Ansicht der Grünen noch viele Fragen offen. Fraktionsvize von Notz sagte der Rheinischen Post, wesentliche Tatumstände seien noch nicht geklärt. Das betreffe unter anderem die vermeintliche Tatwaffe, eine Machete, die bisher nicht gefunden worden sei. Von Notz kritisierte, es gebe noch keine chronologische Aufstellung des Behördenhandelns. Bundesinnenminister Dobrindt hat das jetzt aber zugesagt. Das Bundeskartellamt ermittelt wegen der hohen Spritpreise. Die Behörde hat gegen sämtliche Betreiber von Raffinerien Verfahren eingeleitet, um herauszufinden, ob die Preise gerechtfertigt sind. Laut Kartellamtspräsident Mund haben die ersten Konzerne bereits geantwortet. Zwei gingen gerichtlich gegen die Auskunftspflicht vor, sind damit aber vorerst gescheitert. Nach ihrem Streit über die Migrationskrise in der spanischen Exklave Ceuta wollen die EU-Staaten künftig geschlossener auftreten. Bei einer Videokonferenz haben sie außerdem vereinbart, Social Media als Frühwarnsystem künftig besser im Blick zu behalten. In der vergangenen Woche waren nach Angaben der spanischen Regierung zwischenzeitlich rund 72.000 Menschen aus Marokko in Ceuta. Inzwischen sind aber etwa 70.000 Menschen wieder nach Marokko zurückgekehrt.
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1: Klar sind Five Finger Death Punch alles in allem eine streitbare Band, aber bei der Musik der Jungs aus Las Vegas gibt es nichts zu diskutieren, Freunde. Auch auf dem mittlerweile 10. Studioalbum Legacy zeigen uns Sultan Bathory und seine Gang, wo der Hammer im Modern Metal hängt. Fette Riffs, eine noch fettere Produktion und tatsächlich auch ein seit jeher gutes Händchen für Melodien machen auch Legacy zum Pflichtkauf. Five Finger Death Punch wurde geiles Songwriting anscheinend in die Wiege gelegt. Und irgendwie hat man das Gefühl, dass es so ewig weitergehen wird. Wir hätten auf alle Fälle nichts dagegen. Kuriosität am Rande übrigens, das Album wird zunächst nur digital veröffentlicht, um den Fans die neuen Songs rechtzeitig zur Sommertour zugänglich zu machen. Vinyl und CDs gibt's dann erst am 18. September. Legacy von Five Finger Death Punch ist unser Album der Woche auf Rockantenne Hamburg und da hört

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4: Ich bin Hendrik Daum. Die schwarz-rote Koalition trifft derzeit Vorkehrungen für eine Neuauflage des Zivildienstes, und zwar für den Fall, dass die Wehrpflicht wieder eingeführt werden muss, um so genügend Soldatinnen und Soldaten zu rekrutieren. Linke und FDP kritisieren diese Vorbereitungen der Bundesregierung für einen neuen Zivildienst. Linken-Chefin Schwertner warnte, ein verpflichtender Zivildienst könnte tariflich bezahlte Arbeit im Sozialbereich verdrängen. Und FDP-Generalsekretär Hagen sagte, die Pläne zeigten, dass die Bundesregierung kein Vertrauen habe, die Sollstärke der Bundeswehr durch Freiwilligkeit zu erreichen. Rund 72.000 Migranten sind vergangene Woche irregulär in die spanische Nordafrika-Exklave Ceuta gelangt. Etwa 70.000 von ihnen sind inzwischen wieder nach Marokko zurückgekehrt. Einige der EU-Mitgliedstaaten hatten Spanien wegen des Vorfalls heftig für seine Migrationspolitik kritisiert. Jetzt haben sich die EU-Innenminister in einer Krisensitzung ausgesprochen. Was dabei rausgekommen ist, berichtet Ursula Winkler.
5: Sie wollen künftig besser vorbereitet sein durch Frühwarnsysteme. Dazu gehört zum Beispiel auch, genauer in die sozialen Medien zu schauen. Denn viele Migranten hatten gesagt, sie seien durch Videos und Nachrichten bei TikTok und Co. auf die angeblich offene Grenze aufmerksam geworden. Sonst hätten sicher nicht Zigtausende diese gefährliche Reise angetreten. Mindestens 75 Menschen starben ja im Meer. Der Ansturm hatte auch für Streit zwischen den EU-Ländern gesorgt. Jetzt lobten aber die Innenminister das rasche Handeln der spanischen Behörden.
4: Über der Ostsee ist es erneut zu einem militärischen Zwischenfall gekommen. Die polnische Luftwaffe hat dort nach eigenen Angaben ein russisches Aufklärungsflugzeug abgefangen, zum dritten Mal innerhalb weniger Tage. Polen spricht von provokativen Aktionen Russlands. Der polnische Luftraum sei aber nicht verletzt worden. Die Grünen fordern einen besseren Hitzeschutz. Bundeskanzler Merz müsse eine Krise diesen Ausmaßes jetzt zur Chefsache machen. Das sagte Grünen-Fraktionschefin Dröge. Nötig sei in erster Linie ein Abkühl-Sofortprogramm für Krankenhäuser und Pflegeeinrichtungen, um besonders vulnerable Menschen zu schützen.
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3: Ich bin Hendrik Daum. Die Innenminister der Europäischen Union wollen die spanische Regierung beim Schutz der EU-Außengrenze künftig stärker unterstützen. Das ist das Ergebnis einer gemeinsamen Videokonferenz. Zehntausende Menschen waren vergangene Woche von Marokko aus zwischenzeitlich in die spanische Exklave Ceuta eingedrungen. Von den insgesamt rund 72.000 Migranten sind inzwischen etwa 70.000 wieder nach Marokko zurückgekehrt. Mindestens 75 Menschen starben bei dem Versuch, Ceuta schwimmend zu erreichen. Nach einer Sondersitzung des Innenausschusses zum Anschlag auf den Berliner CSD sind nach Ansicht der Grünen noch viele Fragen offen. Fraktionsvize von Notz sagte, wesentliche Tatumstände seien noch nicht geklärt. Das betreffe unter anderem die vermeintliche Tatwaffe, eine Machete, die bisher nicht gefunden worden sei. Von Notz kritisierte, es gebe noch keine chronologische Aufstellung des Behördenhandels. Innenminister Dobrindt hat das inzwischen aber zugesagt. Das Bundeskartellamt ermittelt wegen der hohen Spritpreise. Die Behörde hat gegen sämtliche Betreiber von Raffinerien Verfahren eingeleitet, um herauszufinden, ob die Preise gerechtfertigt sind. Laut Kartellamtspräsident Mund haben die ersten Konzerne bereits geantwortet. Zwei gingen gerichtlich gegen die Auskunftspflicht vor, sind damit aber vorerst gescheitert. FIFA-Boss Gianni Infantino hat Medienberichten zufolge für den heutigen Mittwoch zu einer Krisensitzung des Weltverbands nach Marokko geladen. Der heftig in der Kritik stehende FIFA-Boss, heißt es, habe wichtige Mitarbeiter zu einem Treffen in die Hauptstadt Rabat beordert. Allerdings sei unklar, was er dort genau besprechen wolle. Infantino hatte zuletzt für eine Welle der Empörung in der Fußballwelt gesorgt, als seine Pläne zum Verkauf von WM-Rechten an Investoren bekannt wurden.
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1: Klar sind Five-Finger Death Punch alles in allem eine streitbare Band, aber bei der Musik der Jungs aus Las Vegas gibt es nichts zu diskutieren, Freunde. Auch auf dem mittlerweile 10. Studioalbum Legacy zeigen uns Sultan Bathory und seine Gang, wo der Hammer im Modern Metal hängt. Fette Riffs, eine noch fettere Produktion und tatsächlich auch ein seit jeher gutes Händchen für Melodien machen auch Legacy zum Pflichtkauf. Five Finger Death Punch wurde geiles Songwriting anscheinend in die Wiege gelegt. Und irgendwie hat man das Gefühl, dass es so ewig weitergehen wird. Wir hätten auf alle Fälle nichts dagegen. Kuriosität am Rande übrigens, das Album wird zunächst nur digital veröffentlicht, um den Fans die neuen Songs rechtzeitig zur Sommertour zugänglich zu machen. Vinyl und CDs gibt's dann erst am 18. September. Legacy von Five Finger Death Punch ist unser Album der Woche auf Rockantenne Hamburg und da hört

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3: Ich bin Hendrik Daum. Die schwarz-rote Koalition trifft derzeit Vorkehrungen für eine Neuauflage des Zivildienstes, und zwar für den Fall, dass die Wehrpflicht wieder eingeführt werden muss, um so genügend Soldatinnen und Soldaten zu rekrutieren. Linke und FDP kritisieren diese Vorbereitungen der Bundesregierung für einen neuen Zivildienst. Linken-Chefin Schwertner warnte, ein verpflichtender Zivildienst könnte tariflich bezahlte Arbeit im Sozialbereich verdrängen. Und FDP-Generalsekretär Hagen sagte, die Pläne zeigten, dass die Bundesregierung kein Vertrauen habe, die Sollstärke der Bundeswehr durch Freiwilligkeit zu erreichen. Rund 72.000 Migranten sind vergangene Woche irregulär in die spanische Nordafrika-Exklave Ceuta gelangt. Etwa 70.000 von ihnen sind inzwischen wieder nach Marokko zurückgekehrt. Einige der EU-Mitgliedstaaten hatten Spanien wegen des Vorfalls heftig für seine Migrationspolitik kritisiert. Jetzt haben sich die EU-Innenminister in einer Krisensitzung ausgesprochen. Was dabei rausgekommen ist, berichtet Ursula Winkler.
4: Sie wollen künftig besser vorbereitet sein durch Frühwarnsysteme. Dazu gehört zum Beispiel auch, genauer in die sozialen Medien zu schauen. Denn viele Migranten hatten gesagt, sie seien durch Videos und Nachrichten bei TikTok und Co. auf die angeblich offene Grenze aufmerksam geworden. Sonst hätten sicher nicht zigtausende diese gefährliche Reise angetreten. Mindestens 75 Menschen starben ja im Meer. Der Ansturm hatte auch für Streit zwischen den EU-Ländern gesorgt. Jetzt lobten aber die Innenminister das rasche Handeln der spanischen Behörden.
3: FIFA-Boss Gianni Infantino hat Medienberichten zufolge für den heutigen Mittwoch zu einer Krisensitzung des Weltverbands nach Marokko geladen. Der heftig in der Kritik stehende FIFA-Boss, heißt es, habe wichtige Mitarbeiter zu einem Treffen in die Hauptstadt Rabat beordert. Allerdings sei unklar, was er dort genau besprechen wolle. Infantino hatte zuletzt für eine Welle der Empörung in der Fußballwelt gesorgt, als seine Pläne zum Verkauf von WM-Rechten an Investoren bekannt wurden.
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9: Ich bin Hendrik Daum. Die EU-Staaten wollen nach ihrem Streit über die Migrationskrise in Ceuta künftig geschlossener auftreten. Außerdem wollen sie durch Frühwarnsysteme besser vorbereitet sein. Das teilten die Mitgliedsländer nach einer Videokonferenz der Innenminister mit. Vergangene Woche waren insgesamt rund 72.000 Migranten in die spanische Nordafrika-Exklave Ceuta gelangt. Rund 70.000 von ihnen sind inzwischen nach Marokko zurückgekehrt. Aus Madrid berichtet Julia Macher.
10: Spanien sieht sich gestärkt. Alle EU-Partner hätten die schnelle Reaktion und das effiziente Krisenmanagement gelobt, so der Innenminister. Nachdem vergangene Woche Zehntausende Migranten schwimmend und kletternd in die spanische Exklave Ceuta drängten, hatten mehrere Länder Madrids liberale Einwanderungspolitik dafür verantwortlich gemacht.
9: Nach einer Sondersitzung des Innenausschusses zum Anschlag auf den Berliner CSD sind nach Ansicht der Grünen noch viele Fragen offen. Fraktionsvize von Notz sagte, wesentliche Tatumstände seien noch nicht geklärt. Das betreffe unter anderem die vermeintliche Tatwaffe, eine Machete, die bisher nicht gefunden worden sei. Von Notz kritisierte, es gebe noch keine chronologische Aufstellung des Behördenhandels. Innenminister Dobrindt hat das inzwischen aber zugesagt. Über der Ostsee ist es erneut zu einem militärischen Zwischenfall gekommen. Die polnische Luftwaffe hat dort nach eigenen Angaben ein russisches Aufklärungsflugzeug abgefangen, zum dritten Mal innerhalb weniger Tage. Polen spricht von provokativen Aktionen Russlands. Der polnische Luftraum sei aber nicht verletzt worden. FIFA-Boss Gianni Infantino hat Medienberichten zufolge für den heutigen Mittwoch zu einer Krisensitzung des Weltverbands nach Marokko geladen. Der heftig in der Kritik stehende FIFA-Boss, heißt es, habe wichtige Mitarbeiter zu einem Treffen in die Hauptstadt Rabat beordert. Allerdings sei unklar, was er dort genau besprechen wolle. Infantino hatte zuletzt für eine Welle der Empörung in der Fußballwelt gesorgt, als seine Pläne zum Verkauf von WM-Rechten an Investoren bekannt wurden.
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